0: in der ersten Hälfte ein Tor. Das wurde aber wegen Handspiels vom Videoschiri aberkannt. Ansonsten war Deutschland überlegen, konnte das aber nicht in Tore umsetzen. Bundestrainer Klopp war trotzdem zufrieden.
1: Die Jungs haben ein unglaubliches Fußballspiel gemacht, das in allen Bereichen top war, richtig top. Außer, dass wir unsere Chancen keine Tore gemacht haben.
0: In 4 Spielen unter Klopp holte das Team damit 5 Punkte. Mit einem Besuch in Kiew hat Bundeskanzler Merz Solidarität gegenüber der Ukraine demonstriert. Die Reise hatte aber auch eine innenpolitische Botschaft. Jan-Henne Reitze berichtet.
2: Streit um Reformen, ob bei Rente oder Pflege, dazu Wahlerfolge der AfD und schlechte Umfragewerte. Das alles setzt Merz unter Druck. Da passt es ihm, darauf zu verweisen, wie wichtig eine stabile Bundesregierung für die Ukraine und die Sicherheit ganz Europas sei. Deutschland will zum Beispiel damit beginnen, neue Abfangdrohnen an die Ukraine zu liefern, mit denen russische Angriffe abgewehrt werden sollen. Weiteres Geld soll auch für Reparatur und Wiederaufbau zerstörter Kraftwerke zur Verfügung gestellt werden.
0: Für die Warenhauskette Galeria wird es heute ernst. Das Amtsgericht Düsseldorf entscheidet, ob der mittlerweile 4. Insolvenzantrag des Konzerns zugelassen wird. Gibt das Gericht grünes Licht, übernimmt ein Insolvenzverwalter die Kontrolle und die Geschäfte können vorerst weiterlaufen. Lehnt es ab, drohen sofortige Zahlungsunfähigkeit und der Verlust von rund 12.000 Arbeitsplätzen. In Brasilien sind die Wahllokale zur Präsidentenwahl geschlossen. Jetzt werden die Stimmen ausgezählt. Rund 160 Millionen Menschen waren zur Wahl aufgerufen. In den Umfragen lagen Amtsinhaber Lula da Silva und der rechte Senator Flavio Bolsonaro dicht beieinander. Lula tritt mit 80 Jahren für eine 4. Amtszeit an. Bolsonaro bewirbt sich zum 1. Mal.
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An April Art gibt es für den Modern Rock Fan momentan kein Vorbeikommen. Ihr jüngster Streich heißt Bulletproof und ist neu auf Rockantenne Bayern.

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1: Ich bin Stefan Mack. Jürgen Klopp hat mit der deutschen Fußballnationalmannschaft heute nicht in die Erfolgsspur gefunden. Eine Woche nach dem 0:1 in Augsburg gegen Griechenland reichte es im Rückspiel in Thessaloniki nur zu einem torlosen Unentschieden. Klopp zeigte sich danach bei RTL trotzdem zufrieden.
2: Ich bin sehr, sehr, sehr angetan von der Mannschaft, von der Art und Weise, wie wir es gemacht haben. Und hat mich tendenziell eher überrascht, als dass ich jetzt hier enttäuscht stehen würde.
1: In 4 Spielen unter Klopp gab es in der Nations League damit 5 Punkte. Bundeskanzler Merz hat bei einem Besuch in Kiew der Ukraine weitere Unterstützung zugesichert und Russland aufgefordert, den Krieg zu beenden. Trotz Drohungen aus Moskau reiste Merz mit einer großen Regierungs- und Wirtschaftsdelegation an und kündigte umfangreiche Hilfe an. Tausende Abfangdrohnen, Investitionen in weitreichende Waffen sowie zusätzliche Mittel für zerstörte Kraftwerke. Die Unterstützung für die Ukraine sei auch im deutschen Eigeninteresse, so Merz. Die Präsidentenwahl in Brasilien wird sich in einer Stichwahl zwischen dem linken Amtsinhaber Lula da Silva und dem rechten Senator Bolsonaro entscheiden. Nach Auszählung von 97% der Stimmen kam Lula laut vorläufigen Angaben der Wahlbehörde auf rund 44,6%, sein rechter Rivale auf 47,4%. Beide verfehlten damit die erforderliche absolute Mehrheit. Heftige Unwetter haben in Spanien mindestens 3 Menschen das Leben gekostet. Vor allem rund um Barcelona und in Katalonien fielen stellenweise über 200 Liter Regen pro Quadratmeter. Straßen, Keller und Erdgeschosse standen unter Wasser. Bäume stürzten um und Flüsse traten über die Ufer. Die Feuerwehr in Katalonien verzeichnete mehr als 1000 Notrufe. In anderen Regionen wie Kastilien-La Mancha und dem Baskenland kam es ebenfalls zu schweren Überschwemmungen.
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The New Roses haben sich in den letzten Jahren zu einer festen Größe auf der deutschen Rocklandkarte gemausert. Mit der Single Saints and Sinners wird weiter Boden gut gemacht. Saints and Sinners von The New Roses ist neu auf Rockantenne Bayern.

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4: Ich bin Stefan Mack. Keine Tore in Thessaloniki. Die Fußballnationalmannschaften von Griechenland und Deutschland haben sich am Abend 0:0 unentschieden getrennt. Deutschland erzielte zwar in der ersten Hälfte ein Tor, das wurde aber wegen Handspiels vom Videoschiri aberkannt. Ansonsten war Deutschland überlegen, konnte das aber nicht in Tore umsetzen. Bundestrainer Klopp war trotzdem zufrieden.
5: Die Jungs haben ein unglaubliches Fußballspiel gemacht, das in allen Bereichen top war, richtig top. Außer, dass wir unsere Chancen keine Tore gemacht haben.
4: In 4 Spielen unter Klopp holte das Team damit 5 Punkte. Und plötzlich steckte Bauschaum im Auspuff von hunderten Autos. Wegen einer solchen Angriffsreihe in 4 Bundesländern stehen ab heute in Ulm 3 junge Männer und eine Frau vor Gericht. Hinter der Sachbeschädigung steckt aus Sicht der Ermittler ein Versuch der Einflussnahme auf die letzte Bundestagswahl. Ursula Winkler berichtet.
6: Hunderte Autos in Baden-Württemberg, Bayern, Berlin und Brandenburg hatten vor der letzten Bundestagswahl plötzlich verstopfte Auspuffanlagen. Erst hatten Ermittler Klimaaktivisten im Visier, aber inzwischen geht die Anklage davon aus, dass die 4 als Wegwerfagenten angestiftet wurden, um das Wahlverhalten zu beeinflussen. Einer der Angeklagten soll gestanden haben, der Drahtzieher lebe in Russland.
4: Fast die Hälfte der Deutschen hält Angela Merkel für besser geeignet, die aktuellen Probleme zu lösen, als den heutigen Bundeskanzler Merz. In einer YouGov-Umfrage sagten 48%, Merkel wäre besser. 29% sehen sie gleich gut oder schlecht, nur 8% halten sie für weniger geeignet. Der Rest ist unschlüssig. Die neue E-Auto-Prämie ist aus Sicht der Bundesregierung gut angelaufen. Nach Angaben von Bundesumweltminister Schneider wurden seit Mai bereits 100.000 Anträge ausgezahlt. Besonders profitieren demnach Haushalte mit kleinerem und mittlerem Einkommen. Je nach Fahrzeug und Einkommenslage gibt es einen staatlichen Zuschuss von bis zu 6.000 Euro.

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zwei Mann, ein Sound wie eine ganze Rockmaschine. Royal Blood melden sich zurück mit fettem Bass, stampfenden Drums und null Zurückhaltung. Royal Blood und 10 over 10 ist neu auf Rockantenne Bayern.

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1: Kissin' Dynamite mit ihrem Album Kissin' Dynamite. Die Bühne, die Bretter, die die Welt bedeuten, diese wollen bekanntlicher erobert werden und jeder, der schon mal den tosenden Applaus der Menge erleben konnte, wird süchtig danach, sagt man. Nicht so Hannes Braun, seines Zeichens Frontmann von Kissin' Dynamite. Der hat im August letzten Jahres bekannt gegeben, sich von der Bühne zurückzuziehen. Der Schock war groß unter uns Fans, der Schmerz noch größer, aber einen Wunsch erfüllt der Sänger seinen Jüngern jetzt doch noch. Es gibt noch ein Album mit ihm am Mikro, das genauso heißt wie die Band. Kissin' Dynamite.

Neben neuen Hymnen haben die Jungs auch ein paar ihrer Hits neu aufgenommen, sodass wir es wirklich mit einem äußerst würdigen Abschlussalbum zu tun haben. Und dann kann die neue Ära starten. Kiss in Dynamite von Kiss in Dynamite ist das Album der Woche auf Rockantenne Bayern.

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3: Das Rockantenne Bayern-Wetter heute zweigeteilt. Im Ostallgäu noch Regen, sonst setzt sich im Laufe des Tages gegen den Nebel oder die Wolken immer mehr die Sonne durch. Dazu 18 bis 23 Grad.
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3: Besucherrekord auf dem Münchner Oktoberfest. 7,4 Millionen Menschen waren in diesem Jahr auf der Wiesn. Damit wurde der bisherige Rekord mit 7,2 Millionen im Jahr 2023 geknackt. Oberbürgermeister Krause spricht von einer Bilderbuchwiesn. Getrunken wurden 6,7 Millionen Maß Bier. Auch beim Essen gibt es ein ordentliches Plus. Vor allem das klassische Händel ist wieder im Aufwind.
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0: Männer und eine Frau sollen Auspuffe mit Bauschaum verstopft und Habeck-Werbung auf Autos geklebt haben, um die Bundestagswahl 2025 zu beeinflussen. Die Anklage geht mittlerweile davon aus, dass die vier als Wegwerfagenten angestiftet wurden. Einer der Angeklagten soll gestanden haben, der Drahtzieher lebe in Russland. Angela Merkel genießt 5 Jahre nach ihrem Abschied aus dem Bundeskanzleramt weiter großes Vertrauen. Fast jeder Zweite in Deutschland traut ihr eher zu, die aktuellen Probleme zu lösen als Friedrich Merz, so das Ergebnis einer aktuellen YouGov-Umfrage. Hintergrund sind die schwachen Zustimmungswerte für Merz, der mit der SPD um Reformen bei Pflege, Rente und Steuern ringt. Keine Tore in Thessaloniki. In der Fußball Nations League hat die DFB-Elf am Abend gegen Griechenland 0:0 gespielt. Deutschland war im Spiel deutlich überzeugender, konnte die Leistung aber nicht in Tore umwandeln. Bundestrainer Klopp ist trotzdem zufrieden, sagte bei RTL.
1: Die Jungs haben ein unglaubliches Fußballspiel gemacht, das in allen Bereichen top war, richtig top, außer dass wir unsere Chancen keine Tore gemacht haben.
0: In 4 Spielen unter Klopp holte das Team damit 5 Punkte.
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0: Eine Tour und ein brandneues Album, das hat Guns N' Roses-Gitarrist Slash jetzt angekündigt. Ende Februar erscheint das neue Studioalbum seines Projekts Slash featuring Miles Kennedy and the Conspirators. Flying Blind heißt die Scheibe, die uns Slash dann im Juni 27 auch live präsentiert. Auf Konzerten in den Rock-Cities München und Düsseldorf. Der erste exklusive Vorverkauf startet übermorgen.
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3: Rein in die neue Woche, schönen guten Morgen.
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3: 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Und jetzt noch mehr davon. Mehr Three Doors Down, mehr Limp Bizkit und mehr Rage Against the Machine.
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Die Rockantenne-Frühschicht mit Barney Barnsteiner. Der Bund der Steuerzahler hat jetzt sein neues Schwarzbuch mit 100 Beispielen von Steuerverschwendung veröffentlicht. In den deutschen Amtsstuben wird dieses Buch gerne gelesen, so gerne wie das Kicker-Sonderheft. Jeder schlägt direkt hinten auf, um zu gucken, ob er es in diesem Jahr auf die vorderen Tabellenplätze geschafft hat. Der Schwarzbuch kritisiert unter anderem eine Fahrradgarage für Beamte. Achtung! Die über 16.000 Euro pro Stellplatz für ein Fahrrad gekostet hat. 16.000 Euro für einen Stellplatz, das sind ja fast Ticketpreise wie für ein Oasis-Konzert.

Schönen guten Morgen, raus aus den Federn. Laut einer aktuellen Umfrage haben die Deutschen am meisten Angst vor Inflation. Das kann man aber auch nur sagen, wenn man noch nie bei meiner Frau im Auto mitgefahren ist. 59% der Menschen in Deutschland fürchten, dass wegen der Inflation ihr Geld dauerhaft nicht zum Leben reicht. Tendenz steigend. Also sogar die Inflationsangst ist inflationär. Gut, dass es da etwas Verlässliches gibt wie den besten Rock Nonstop. Hier in der Rockantenne Frühschicht mit mir, Barney Barnsteiner. Schönen guten Morgen.

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Antenne Frühschicht mit Barney Barnsteiner. Good morning. Die Bundesnetzagentur hat jetzt versichert, dass die deutschen Gasreserven trotz niedriger Füllstände ausreichen, zumindest für einen normalen Winter. Anders gesagt, in diesem Winter wünschen sich alle mit Gasheizung grüne Weihnachten. Und falls wir dummerweise doch keinen normalen Winter bekommen, frieren wir uns abnormal den Hintern ab.

Die Rockantenne Frühschicht mit Barney Barnsteiner. Good morning. Die Mehrheit der Deutschen schläft zu wenig. Aha. Das hat eine nächtliche Telefonumfrage ergeben. Nein, mehr als 2/3 der Deutschen schlafen weniger als 7 Stunden pro Nacht und kommen damit nicht auf die empfohlene Schlafdauer. Laut Experten ist Schlafmangel auf Dauer ungesund. Zu viel Schlaf in der Nacht ist aber auch nicht gut, sonst bekommt man beim Büroschlaf kein Auge mehr zu.

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2: Das Rock Antenne Bayern Wetter heute zweigeteilt. Im Ostallgäu noch Regen, sonst setzt sich im Laufe des Tages gegen den Nebel oder die Wolken immer mehr die Sonne durch. Dazu werden es 18 bis 23 Grad.
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2: Besucherrekord auf dem Münchner Oktoberfest. 7,4 Millionen Menschen waren in diesem Jahr auf der Wiesn. Damit wurde der bisherige Rekord mit 7,2 Millionen Besuchern im Jahr 2023 geknackt. Getrunken wurden 6,7 Millionen Maß Bier. Auch beim Essen gibt es ein ordentliches Plus. Vor allem das klassische Händel ist wieder im Aufwind.
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2: Ich bin Katrin Steinberger. Jetzt das kurze Update für euch. Die deutsche Fußballnationalmannschaft hat in der Nations League am Abend 0:0 gegen Griechenland gespielt. Die DFB-Elf war zwar überlegen, schaffte es aber nicht, ein Tor zu erzielen. Eines wurde wegen Handspiels aberkannt. Die Bilanz von Neutrainer Jürgen Klopp: 5 Punkte aus 4 Spielen.
3: Wir wollen ja was verändern, wir wollen was anschieben und das habe ich auf jeden Fall gesehen.
2: RTL, in der Tabelle liegt Deutschland im Moment auf Platz 3. Die Bundesregierung will Gewaltopfern den Schritt aus der gemeinsamen Wohnung erleichtern. Das plant Justizministerin Hubig mit einem neuen Gesetzentwurf. Betroffene sollen sich leichter aus dem Vertrag lösen und vom Täter verlangen können, dass er nach ihrem Auszug Miete und Nebenkosten zahlt. Die neue E-Auto-Prämie ist ein Erfolg. Schon 100.000 Menschen haben die Förderung bekommen. Umweltminister Schneider sagte der Bild-Zeitung, das Programm habe die Erwartungen deutlich übertroffen. Seit Mai gibt es bis zu 6.000 Euro Zuschuss. Insgesamt will die Bundesregierung bis 2029 den Kauf von bis zu 800 Elektroautos unterstützen.
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2: Red Hot and Fleet kommen zurück nach Deutschland. Für den 15., 18. und 21. Mai nächsten Jahres haben die Jungrocker jetzt Konzerte angekündigt. In den Rock-Cities München, Hamburg und Berlin. Der erste exklusive Vorverkauf startet übermorgen. Mit im Gepäck wird das Quartett auch sein neues Studioalbum haben. Palace for the People erscheint diesen Freitag.
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4: Schönen guten Morgen, gleich wird hier die Geburtstagstorte reingerollt für Brian Johnson von der AC/DC nach Puddle of Mud und Mr. Big.
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0: Just Take My Heart. Rock Antenne im Weichspielgang um 6.08 Uhr. Gleich wird es einen ordentlichen Tacken härter. Und das hat einen Grund. Denn heute am 5. Rocktober feiern wir ein ganz besonderes Geburtstagskind. 1980 hat er nach Bon Scotts Tod den wohl schwersten Job im Rockbusiness angetreten. Brian Johnson wird Nachfolger als AC/DC-Sänger und sein Debütalbum mit der Band Back in Black zählt zu den meistverkauften Alben aller Zeiten. Er ist einfach ein grundehrlicher, superguter Typ mit einer Rockröhre gesegnet und selten ohne seine Ballonmütze anzutreffen. 2020 ist er nach Hörproblemen zurück auf die Bühne, gibt mit AC/DC weiter Vollgas. Brian Johnson wird heute 79.
1: Moin, hier ist Berti. Ja, ich wünsche mal Brian Johnson alles, alles Gute und macht weiter so, dass ihr noch ordentlich ein paar Jahre auf der Bühne habt. Let's rock!
0: Danke, Berti, für diesen frühen Anruf in Sachen Brian Johnson. Hier ist er mit AC/DC. Rock the Blues Away in der Rockantenne Frühschicht. Gleich 10 Minuten nach 6.

0: Lonely Day. Schönen guten Morgen, die Rockantenne Frühschicht, 6:15, 0:0 gegen Griechenland in der Nacht. Ist die Jürgen Klopp-Euphorie schon wieder vorbei? Das ist die Frage heute Morgen. 4 Länderspiele unter Kloppo, ein Sieg, eine Niederlage, 2-mal unentschieden. Ja, und waren gestern die klar bessere Mannschaft, die Deutschen?
1: Die Jungs haben ein unglaubliches Fußballspiel gemacht, das in allen Bereichen top war, richtig top. Außer, dass wir unsere Chancen keine Tore gemacht haben.
0: Ja, man könnte auch sagen, wir haben 0:0 verloren. Der beste Rock Non-Stop auf Rockantenne. Jetzt zurück in die 80er. Styx, Mr. Roboto auf Rockantenne.

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0: Soul Asylum Runaway Train. Schönen guten Morgen, die Rockantenne. Frühschicht gleich mit Rock aus Italien, Måneskin, Mamma Mia. Und Classic Rock auch im Angebot. Den besten Rock nonstop, Queen und David Bowie. Under Pressure.
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0: Guten Morgen. Wer hat das schrecklichste Tattoo der Rockrepublik? Bei wem macht's Tattoo-Tata? Wer verdient sich ein professionelles Cover-Up? Wir sind drin im Voting. Gleich Thema hier in der Rockantenne Frühschicht. Nach Queen und nach Måneskin.

0: 6.35 Uhr.
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0: Unfassbar viele Hilferufe sind da eingegangen hier bei uns über die Rockantenne-App und wurden Bilder geschickt. Also da ist einiges schief gelaufen in Sachen Tattoos. Ihr entscheidet in dieser Woche mit eurem Voting die 10 brutalsten Härtefälle der Rockrepublik, haben wir zusammengestellt. Und ja, wer bekommt das sehr, sehr verdiente professionelle Cover-Up? Unter anderem diese drei sind mit dabei.
2: Es ist ein Baum. Es sieht auch irgendwie nach einem Baum aus. Allerdings ist das Ding richtig dunkel, richtig schwarz und richtig massiv. Und jetzt sieht es ein bisschen aus wie ein Erwachsenenspielzeug.
3: Ich habe einfach mal eine Tätowiermaschine bestellt. Nach meiner letzten Trennung ging es dann eben bergab und die Tätowiermaschine kam wieder hervor. Und in dieser Zeit, als ich das Tattoo auf meiner Hand gestochen habe, da war ich zum ersten Mal mit dem Thema Depression ziemlich hart konfrontiert. Jetzt bereue ich.
4: So ein Herz mit einer kleinen Krone für meinen Ex-Partner damals stechen lassen. Ich war bei einer Freundin und das Tattoo sieht jetzt im Nachhinein, je nach Blickwinkel, so aus, als wenn ich einen Penis mit einer Krone drauf hätte.
0: Die Bilder dazu, alle anderen Tattoo-Katastrophen und das Voting findet ihr natürlich in unserer Rockantenne-App. Und unter allen, die mit abstimmen, gibt es noch dazu obendrauf die Chance auf ein schickes neues Tattoo im Wert von 1.000 Euro. Jetzt Survivor, Burning Heart, im besten Rock Nonstop auf Rockantenne. Schönen guten Morgen.

Schönen guten Morgen, die Rockantenne Frühschicht mit Creed und Higher. 6.45 Uhr, 15 Minuten vor 7. Good morning. Jetzt nehmen wir mal das hier. Also ein bisschen Star Trek und mixen das mit dem hier. Und was kommt raus? Na, kleines Rätsel. Also, kleiner Hinweis, stellt euch James Hetfield vor, ein paar Zentimeter kleiner, ein gutes Stück älter und anstatt zu singen, steht er normalerweise vor der Kamera und wir stecken ihn in einen Captain, in eine Captain-Uniform. Raumschiff Enterprise, ja, William Shatner kommt raus. William Shatner, wir haben ja schon öfter darüber berichtet, er wird im Laufe des Jahres ein Metal-Album rausbringen, die Star Trek-Legende William Shatner. Und jetzt hatte er seinen ersten Auftritt mit Band, und zwar auf einem Festival in den USA. Es gab unter anderem zum Besten Crazy Train, Ace of Spades und eben auch Enter Sandman. Und das klang dann so.

Gut, ich sage mal so, da steht wohl der Spaß im Vordergrund. Ja, gesungen hat er nicht wirklich. Und wir haben ja immer noch das Original hier im besten Rock Nonstop auf Rockantenne. Metallica, Enter Sandman. Schönen guten Morgen, 6:47 Minuten.

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5: Das Rockantenne Bayern-Wetter heute zweigeteilt. Im Ostallgäu noch Regen, sonst setzt sich im Laufe des Tages gegen den Nebel oder die Wolken immer mehr die Sonne durch. Dazu werden es 18 bis 23 Grad.
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5: Am Flughafen in Nürnberg starten und landen ab heute Kampfjets. Die Bundeswehr übt damit die Verlegung von Flugzeugen aus dem Fliegerhorst in Neuburg an der Donau. Im Verteidigungsfall wäre es für Angreifer ein willkommenes Ziel, wenn alle Flugzeuge an einem Ort zusammengezogen werden. Die Übung in Nürnberg geht bis Freitag.
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5: Ich bin Katrin Steinberger. Jetzt das kurze Update für euch. Nullnummer statt Aufschwung für die deutsche Fußballnationalmannschaft. In Thessaloniki kommt das Team von Bundestrainer Klopp in der Nations League gegen Griechenland nicht über 0:0 hinaus. Deutschland steht damit weiter nur auf Platz 3 der Gruppe. Im November geht es auswärts nach Serbien, bevor zum Vorrundenende das wichtige Spiel gegen die Niederlande ansteht. Gewaltopfer sollen in Zukunft leichter aus gemeinsamen Mietverträgen herauskommen. Ein Gesetzentwurf von Justizministerin Hubig sieht vor, dass Betroffene häuslicher Gewalt sich einfacher vom Vertrag mit dem Täter lösen können, berichtet die Funke Zeitung. Und Familiengerechte sollen Schutzmaßnahmen wie Kontakt- und Näherungsverbote dann auch ohne Antrag anordnen können. Bundesumweltminister Schneider will Rechenzentren bei Wasserknappheit stärker belasten. Betreiber sollen entweder mehr für Wasser zahlen oder in sparsame Technik investieren. Schneider betont, wenn Wasser knapp ist, darf es nicht sein, dass Bürger mit Großverbrauchern konkurrieren. Heute ist in Berlin eine Konferenz zur Wasserpolitik.
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5: Rock dominiert diese Woche die Top 10 der deutschen Albumcharts. Auf den Plätzen 10, 9 und 7 sind die aktuellen Studioplatten der Deutschpunks von Betontod, der Classic Rocker von Europe und von Kerbholz aus NRW gelandet. Auf der 5 Linkin Park mit dem Live-Album und gleichzeitigen Soundtrack ihres neuen Konzertfilms am Shredder. Und auf Platz 2 die neue Solo-Live-Scheibe von Rammstein-Frontmann Till Lindemann, live in Krakau.
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7: Guten Morgen, der heutige Aktionstag ist der Mach-was-Nettes-Tag. Das ist der kleine Bruder vom Bau-Scheiße-Tag. Wir machen gleich was sehr, sehr Nettes. Ein schönes Warm-up fürs Bryan Adams-Konzert heute Abend in der Rock City München. Claudia präsentiert uns den Rock-Song ihres Lebens.
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2: Immer wieder ein Highlight, ein Bryan Adams Konzert. Zum Beispiel heute Abend in der Rock City München Olympiahalle. Ja, Bryan Adams. Es gibt ja immer bei Konzerten, dass dann die Fans das ein oder andere Lied komplett mitsingen können. Ja? Bei Bryan Adams ist das anders. Da kannst du jedes mitsingen mit tausenden anderen. Herrlich, eine hervorragende Erinnerung immer wieder zu einem Bryan Adams Konzert. Und für Claudia aus Nürnberg ist einer seiner Songs ein ganz, ganz besonderer. Claudia, erzähl.
3: Summer of 69. Ich bin seit Ewigkeiten Bryan Adams Fan und schon auf ganz vielen Konzerten gewesen. Also grundsätzlich ist es schon ein Lied, was mich so mein ganzes Leben lang begleitet hat, wo ich auch immer ausflippe.
2: Ja. Und wann ging es los mit der großen Liebe zu Bryan Adams?
3: Als Kind, mein Bruder ist 5 Jahre älter wie ich, und das war so das erste Lied, wo ich so wirklich so voll abgegangen bin als kleines Kind, weil ich den dann immer gehört habe und der hat mir immer total gut gefallen. Der steht halt da mit der Gitarre und das passt halt einfach. Das ist schon beeindruckend, finde ich. Immer noch, auch jetzt nach so vielen Jahren. Also den, wenn man live sieht, der bringt immer voll die Hammerleistung, finde ich.
2: Ja. Da geht's heute Abend auch ab in der Olympiahalle in München beim Bryan Adams Konzert, und hier ist er, der Rocksong deines Lebens auf Rockantenne, Summer of 69.

0: Dynamic, you wanted more in der Rockantenne-Frühschicht, 7.17 Uhr. Schönen guten Morgen, ist der 5. Rocktober. Heute ist der sogenannte Kindermusiktag. Ja, wichtig ist, dass wir Eltern die Kinderlein an die Rockmusik heranführen. Kann gar nicht früh genug sein. Und dann klappt das früher oder später. Ja, da fällt der Groschen sehr schnell mit einem gesegneten Musikgeschmack in Sachen Rockmusik und dem richtigen Sender. Oder, Lena?
1: Wir hören es immer über die Alexa. Und mittlerweile sind die Kleinen zwei schon so weit, dass erstmal aufgestanden wird und Alexa spielt Rockantenne.
0: Bravo! Heute am Kindermusiktag. So muss das sein. Powerwolf, Demons are a girl's best friend. Jetzt im besten Rock nonstop auf.
2: Rock.

0: Simple Minds, Don't You Forget About Me, die Rockantenne Frühschicht, gleich mit Jimmy Eat World, The Middle. Und die Toten Hosen, im besten Rock Nonstop auf Rockantenne.
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0: Guten Morgen.

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1: 7.36 Uhr ab sofort und in dieser Woche entscheidet ihr, wer das professionelle Cover abbekommt. Die 10 brutalsten Härtefälle in Sachen Tattoo-Unfall für die komplette Rockrepublik haben wir zusammengestellt. In der Rockantenne-App kann abgestimmt werden. Wer hat das schrecklichste Tattoo? Wir gehen rein ins Voting. Unter anderem sind diese drei mit dabei.
2: War türkisches Ehepaar. Also sie hat Haare gemacht im Keller und er hat im gleichen Raum tätowiert. Und sie hat dann immer auf Türkisch übersetzen müssen und hat es mir dann auf Deutsch wieder erklärt. Ich wollte ein Strumpfband, der seitlich mit Piercings befestigt ist und eine Axt, wo ein blutiger Zombiekopf noch dran steckt. Und ja, das Ergebnis schaut halt echt schlimm aus.
3: Das ist ein Homer Simpson, der wurde 1999 gestochen. Es war einem Kumpel von mir gestochen worden in seinem Kinderzimmer. Sieht einfach, ja, kacke aus.
4: Ich habe mir das zu Hause auf meinem Küchentisch stechen lassen von meinem Ex-Partner. Das soll ein Werk von Banksy darstellen. Also quasi die Silhouette einer Frau, die sich in den Kopf schießt und aus diesem Blutfleck fliegen dann Schmetterlinge. So ein Cover-Up wäre mega.
1: Und die Bilder dazu und auch die Bilder aller anderen Tattoo-Katastrophen findet ihr auch in der Rockantenne-App. Stimmt mit ab. Wer bekommt das Cover-Up unter allen, die mit abstimmen? Gibt es da ein neues schickes Cover? Ja, im Wert von 1.000 Euro. Rockantenne Tattoo-Tata macht glücklich.

0: Helen Fallen Leaves mit kleinen Tippelschritten hat um 7.44 Uhr, gleich 15 Minuten vor 8. Der Metal Moser das Rockantenne-Sendestudio betreten. Warst du gestern womöglich nochmal auf dem Oktoberfest auf der Wiesn? Moser.
1: Guten Morgen.
0: Sag.
1: Auf der Wiesn? Nein, nicht ganz. Ich habe mich dann doch eher dem Sport auf der Couch gewidmet.
0: Okay.
1: Und habe da ein bisschen hin und her gesetzt, weil am Sonntagabend regiert im Hause Moser die NFL, die American
0: Football. Ach so, gleich.
1: Das
0: okay.
1: Ist halt so.
0: Ja, wie komme ich aufs Oktoberfest? Ja, weil Julian Nagelsmann natürlich gestern Abend auf dem Oktoberfest gesichtet wurde, ja, zum Abschluss.
1: Die Freibiernase.
0: 7,4 Millionen Menschen auf dem Oktoberfest, neuer Besucherrekord. Hauptgrund, die Besucher kamen diesmal mit Kader 1 und 2.
1: Der war nicht schlecht. Der war nicht schlecht.
0: Ich habe lange dran gearbeitet.
1: Ja, ja.
0: 0-0 also gegen Griechenland.
1: Ja.
0: Ist die Jürgen Klopp-Euphorie schon wieder vorbei?
1: Ja, mein, im Grunde war das Spiel nicht so schlecht. Die Chancen waren da. Man hätte Tore schießen können. Man hat es nur nicht gemacht. Und die zweite Halbzeit empfand ich als äußerst, äußerst ruppig. Das muss ich auch mal sagen.
0: Ui.
1: Es war wie eine Kneipenschlägerei zwischen dir und mir. Aber halt mit dem Ball dazwischen.
0: Also wir halten fest, 4 Länderspiele unter Kloppo. Ein Sieg, ja. Eine Niederlage, ja. Zweimal unentschieden. Ja. Was sagt er zum gestrigen Spiel?
2: Die Jungs haben ein unglaubliches Fußballspiel gemacht, das in allen Bereichen top war, richtig top. Außer, dass wir unsere Chancen keine Tore gemacht haben.
0: Ja. Positiv gesehen, die Null steht. Gestern sogar gleich zweimal.
1: Aber wir sind noch nicht mal im Viertelfinale von dieser Nations
0: League. Nein, das haben wir noch nicht geschafft. Also, gestern das Unentschieden gegen Griechenland. Man könnte auch sagen, wir waren stärker. Wir haben 0-0 verloren.
1: Ja, aber im November geht es, glaube ich, weiter, gell?
0: Ja, ich freue mich jetzt schon.
1: Ja.
0: Und zwar auf die Bundesliga.

0: Billy Idol in der Rockantenne Frühschicht. Gleich die 8 Uhr News und danach Ozzy. Und Papa Roach im besten Rock Nonstop. Last Resort auf Rockantenne.
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11: Das Rockantenne Bayern-Wetter heute zweigeteilt. Im Ostallgäu noch Regen, sonst setzt sich im Laufe des Tages gegen den Nebel oder die Wolken immer mehr die Sonne durch. Dazu werden es 18 bis 23 Grad.
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11: Die Bundesagentur für Arbeit in Nürnberg hat die technische Störung auf ihrer Homepage gelöst. Inzwischen läuft alles wieder. Die Behörde will gleich jetzt, Anfang der neuen Woche, darüber informieren, wie Nachmeldungen geregelt werden. Schon jetzt ist klar, niemand soll einen Nachteil haben, weil Meldungen nicht gemacht werden konnten, zum Beispiel fürs Arbeitslosengeld.
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11: Ich bin Katrin Steinberger. Jetzt das kurze Update für euch. Die Bundesregierung will Gewaltopfern den Schritt aus der gemeinsamen Wohnung erleichtern. Das plant Justizministerin Hubig mit einem neuen Gesetzentwurf. Betroffene sollen sich leichter aus dem Vertrag lösen und vom Täter verlangen können, dass er nach ihrem Auszug Miete und Nebenkosten zahlt. Bundeskanzler Merz setzt auf Geschlossenheit in der schwarz-roten Koalition. In der ARD sagte er, alle Partner müssten ein Interesse an einer stabilen Regierung in Deutschland haben, auch mit Blick auf Europa. Merz drängt vor allem bei der Reform der Rentenversicherung auf Tempo. Bis zum Jahresende sollen die Entscheidungen stehen und im besten Fall gemeinsam durchgesetzt werden. Deutschland hat den Sprung auf die K.O.-Plätze in der Nations League verpasst. Die deutsche Fußballnationalmannschaft hat in Thessaloniki nur 0:0 gegen Griechenland gespielt und bleibt in der Tabelle Dritter hinter den Niederlanden und Griechenland, aber nur die beiden Gruppenzweiten ziehen in die K.O.-Runde ein. Die Entscheidung fällt damit in den letzten beiden Gruppenspielen im November.
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11: Drei Rocklegenden haben neue Veröffentlichungen angekündigt. Ex-Genesis-Frontmann Peter Gabriel liefert uns Ende November sein neues Studioalbum O.I., eine direkte Fortsetzung seines 2023er Werks I.O. Die Talking Heads erfreuen uns Mitte November mit einer Deluxe-Neuauflage ihres Albumklassikers Fear of Music und Beatles-Legende Paul McCartney bringt eine erweiterte Version seiner aktuellen Soloplatte The Boys of Dungeon Lane raus. digital schon übermorgen, in Vinylform dann Anfang Dezember.
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0: Guten Morgen, wie heißt es so schön, die Schuhe, die er hinterließ, waren dem Nachfolger deutlich zu groß. Ja, wie war das wohl für Friedrich Merz mit den Schuhen von Olaf Scholz? Oder für Jürgen Klopp jetzt mit den Schuhen von Julian Nagelsmann? Oder für Brian Johnson

0: 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Die Rockantenne frühstückte vor Papa Roach mit Last Resort. Jetzt ein Song von AC/DC zum 79. von Brian Johnson und die 0880-4000 Rockantenne Studio Hotline blinkt fröhlich vor sich hin. Einige Leitungen belegt. Ich ahne etwas. Rockantenne, hier ist der Barney. Guten Morgen.
1: Ja, morgen Barney, hier ist der Daniel. Ich rufe an wegen Papa Roach und Geburtstag von Brian Johnson klingt verdächtig.
0: Was meinst du damit?
1: Double Shot.
0: Es gibt ja den berühmten Spruch, wer zu spät kommt, dem bestraft das Leben. Double Shot, das war im September.
1: Ne? Jetzt, gibt's ja nicht. Ich habe schon noch nachgegoogelt. Nach der Oktober ist schon.
0: Ja. Okay. Jetzt gratulieren wir erstmal Brian Johnson.
1: Das ist richtig, ja.
0: Er wird heute 79.
1: Auch Brian Johnson. Sehr schön. Guter Mann.
2: Die Stimme von Brian, die ist einfach dermaßen markant und extrem. Das ist ikonisch.
3: Weil Brian Johnson die Stimme für AC/DC für mich ist. Ganz klar, die ersten Jahre war es Bon Scott, aber Brian Johnson hat eigentlich AC/DC für mich geprägt.
4: Fasziniert, dass es zwischen seiner Stimme auf der Platte und seiner Stimme auf der Bühne keinen Unterschied gibt. Seine Energie auf der Bühne ist der Hammer und für mich ist das einer der Besten.
5: Also ich finde ihn einfach nur klasse, Brian Johnson forever.

Schon guten Morgen, Green Day, Holiday in Orgatine. Frühschicht, 8 Minuten vor 8:30. Wir haben es heute Morgen schon gehört in der Frühschicht. Im Berliner Bode-Museum gab es gestern eine Autogrammstunde mit der Ex-Kanzlerin Angela Merkel, bei der sie Kunstpostkarten mit ihrem Porträt signiert hat, das im Museum ausgestellt ist. Der Andrang war nicht nur groß, er war gewaltig. Ausverkaufte Veranstaltung, kann man sagen. Eine von Angela Merkel unterschriebene Kunstpostkarte. Eine ganz neue Bedeutung für Mutti-Zettel. Übrigens, laut aktueller Umfragen sind die Beliebtheitswerte von Angela Merkel wieder deutlich am Steigen. Ja, es werden wieder mehr Merkel-Fans. Allerdings erst, seit wir Olaf Scholz und Friedrich Merz erlebt haben. Robert Palmer, im besten Rock-Nonstop auf Rockantenne. Bad Case of Loving You.

0: scharf. Chili Peppers auf Rockhand, hä?
1: Under the Bridge. Like Lenny Kravitz im besten Rock Nonstop. Where are we running? Und Corey Hart.
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1: Good morning. Was geht diese Woche in Sachen Rockkonzerte? Einiges erzähle ich euch gleich, zum Beispiel auch heute Abend. Und falls da noch Tickets fehlen, da helfe ich auch ebenfalls gleich nach hier in der Frühschicht nach Corey Hart und nach

Filter, take a picture. 8:44, 16 Minuten von 9, die Rockantenne Frühschicht. Rein in eine neue Woche, ein neues Glück. In Sachen auch Rockkonzerte steht einiges an. Es gibt Dinge, die muss man ja einfach mal erlebt haben. Zum Beispiel mindestens einmal im Leben ein Bryan Adams Konzert. Heute Abend die Gelegenheit in der Rock City München, dann noch in dieser Woche in Nürnberg und auch Bremen steht noch an. Oder einmal die unvergleichliche Stimme von Ex-Nightwish-Frontfrau Tarja Turunen erleben. Diese Woche in Jena, München und Lindau. Und gerade hatten wir es vom Kanadier Bryan Adams. Die Kanadier von Simple Plan sind am Start in dieser Woche, zum Beispiel in der Rock City Düsseldorf. Und ich darf euch einladen für Düsseldorf. Obendrauf auf die Tickets VIP Upgrades. Die Band treffen mit Fragerunde vor der Show, Gelegenheit auf Selfies, exklusive Geschenke und natürlich Early Access zur Konzerthalle. Für Simple Plan Konzert in Düsseldorf. Jetzt schnell sein, anrufen auf der kostenlosen Rockantenne Studio Hotline 08.080.4000. Simple Plan am Donnerstag in der Rock City Düsseldorf erleben. Jetzt hier in der Frühschicht mit I'm Just a Kid.

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0: Servus auf Rockantenne, welcome to the jungle. Rockantenne, hier ist der Barney, guten Morgen.
1: Ja, guten Morgen Barney, hier ist der Josef. Bin in der Nähe von Dillingen gerade, bei Augsburg.
0: Aber du wirst doch am Donnerstag nicht etwa nach Düsseldorf wollen.
1: Doch.
0: Ja, wie geht sich das aus?
1: Da lassen wir auf jeden Fall was einfallen. Das wäre das erste Mal, dass ich sowas mache.
0: Zwei VIP-Tickets, super Upgrade drauf für Simple Plan in Düsseldorf.
1: Das ist doch richtig cool. Das lässt man sich natürlich gefallen, sowas.
0: Muss nur eine Frage noch richtig beantworten. Wie heißt der beste Sender der Welt?
1: Natürlich Rockantenne.
0: Die Frage ist richtig beantwortet. Viel Spaß in Düsseldorf.

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16: Das Rockantenne Bayern-Wetter heute erstmal noch sehr unterschiedlich. Richtung Oberallgäu ist erst noch schauerartiger Regen unterwegs, sonst kommt die Sonne gegen den Nebel oder die dichteren Wolken immer besser an. Die Höchstwerte pendeln meistens bei 18 bis 23 Grad.
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16: Besucherrekord auf dem Münchner Oktoberfest. 7,4 Millionen Menschen waren in diesem Jahr auf der Wiesn. Damit wurde der bisherige Rekord mit 7,2 Millionen Besuchern im Jahr 2023 geknackt. Getrunken wurden 6,7 Millionen Maß Bier. Auch beim Essen gibt es ein ordentliches Plus. Vor allem das klassische Händel ist wieder im Aufwind.
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16: Ich bin Katrin Steinberger. Jetzt das kurze Update für euch. Bundeskanzler Merz hat seine Koalition zum Zusammenhalt aufgerufen. In der ARD sagte er, wir müssen in der Regierung zusammenbleiben, wir müssen das Land nach vorne bringen. Merz will vor allem bei den Reformen der Rentenversicherung Tempo. Bis zum Jahresende sollen die Entscheidungen stehen und im besten Fall gemeinsam durchgesetzt werden. Kommt die Führerscheinreform? Dazu gibt es heute eine Anhörung im Verkehrsausschuss des Bundestags. Mit einer Reform will die Bundesregierung den Führerschein günstiger machen. Unter anderem soll der Theorieunterricht digital möglich sein und Fahranfänger mit den Eltern Übungsfahrten machen dürfen. Fahrlehrerverbände machen sich Sorgen um die Sicherheit. Keine Tore in Thessaloniki. In der Fußball Nations League hat die DFB-Elf am Abend gegen Griechenland 0:0 gespielt. Deutschland war im Spiel deutlich überzeugender, konnte die Leistung aber nicht in Tore umwandeln. Bundestrainer Klopp ist trotzdem zufrieden, sagte bei RTL.
17: Die Jungs haben ein unglaubliches Fußballspiel gemacht, das in allen Bereichen top war, richtig top. Außer dass wir unsere Chancen keine Tore gemacht haben.
16: In 4 Spielen unter Klopp holte das Team damit 5 Punkte.
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16: Eine Tour und ein brandneues Album. Das hat Guns N' Roses-Gitarrist Slash jetzt angekündigt. Ende Februar erscheint das neue Studioalbum seines Projekts Slash featuring Miles Kennedy and the Conspirators. Flying Blind heißt die Scheibe, die uns Slash dann im Juni 27 auch live präsentiert. Auf Konzerten in den Rock-Cities München und Düsseldorf. Der erste exklusive Vorverkauf startet übermorgen.
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7: Und der Sixpack wird heute präsentiert von Pommesgabel. Beziehungsweise Dio zum Auftakt. Holy Diver. Viel Spaß.

Einen wunderschönen Montagmorgen wünsche ich dir, Barney, und natürlich der ganzen Rock-Community. Hier ist Nadine und ich melde mich aus unserem kleinen, süßen Blumenladen in Ehrenfeld. Danke für den besten Start in den Arbeitstag mit dem Sixpack.

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0: Master Rock City Hannover. Fury in the Slaughterhouse auf Rockantenne. Ja, montags schon ans Wochenende denken, das geht gleich mit Loverboy. Working for the weekend. Außerdem Linkin Park am Start. What I've Done.
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0: Schönen guten Morgen. Ist das Kunst oder kann das weg? Das kann weg. Tattoo, tata. Wer hat das schrecklichste Tattoo der Rockrepublik? Gleich unser Thema hier in der Rockantenne Frühschicht. Jetzt erstmal Linkin Park, What I've Done.

0: aktueller Rock von U2, Silencio.
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0: 49, 20 Minuten vor 10. Silentium in Silva, hat immer unser Lateinlehrer gesagt, ja, wenn keiner was gewusst hat. Silentium in Silva, Schweigen im Walde. Ja, Themawechsel. Wer hat das schrecklichste Tattoo der Rockrepublik? Das Voting unter den 10 brutalsten Härtefällen läuft. Damit entscheidet ihr in dieser Woche, wer das professionelle Cover-Up bekommt. Bei wem macht's Tattoo-Tata? Mit dabei zum Beispiel diese drei.
2: Es ist ein Baum. 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
3: Ich habe einfach mal eine Tätowiermaschine bestellt. 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Jetzt bereue ich.
4: So ein Herz mit einer kleinen Krone für meinen Ex-Partner damals stechen lassen. 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
0: Und das kann gerne weg. 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
0: Das war doch ganz gut, oder? Schnitt. 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
13: Das Rockantenne Bayern-Wetter. Je nach Ort ist es unterschiedlich. Richtung Oberallgäu ist erst noch schauerartiger Regen unterwegs. Sonst kommt die Sonne gegen Nebel oder dichtere Wolken immer besser an. Die Höchstwerte pendeln sich meist bei 18 bis 23 Grad ein.
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13: Das Bistum Eichstätt hat wieder einen Bischof. Christian Würz hat bei einem festlichen Gottesdienst im Eichstätter Dom offiziell sein Amt angetreten. Der 55-Jährige war bislang Weihbischof in Freiburg. Jetzt ist Christian Würz der jüngste Diözesanbischof Deutschlands. Er gilt als fortschrittlich und befürwortet den sogenannten synodalen Weg, anders als Vorgänger Hanke.
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13: Ich bin Jutta Rittborg. Jetzt das kurze Update für euch. Direkt nach Bundeskanzler Merz ist jetzt auch Bildungsministerin Prien in die Ukraine gereist. Es sei wichtig, keine Angst zu zeigen, sagte die CDU-Politikerin nach der Ankunft per Zug in Kiew, auch wenn Russland mit Angriffen auf Diplomaten und Gäste gedroht habe. Prien will mit ihrer Reise vor allem auf das Schicksal von Kindern und Jugendlichen in dem Kriegsland aufmerksam machen. Wir starten heute wieder in die Nobelpreiswoche. Das bedeutet, in Stockholm werden jeden Tag in einer anderen Sparte die Gewinnerinnen und Gewinner verkündet. Los geht's heute gegen 11.30 Uhr mit dem Nobelpreis für Medizin. Morgen folgt dann Physik, danach Chemie, am Donnerstag Literatur und am Freitag wird dann in Oslo der diesjährige Friedensnobelpreisträger bekannt gegeben. Nach dem torlosen Unentschieden der deutschen Fußballnationalmannschaft gegen Griechenland ist Trainer Jürgen Klopp über die Leistung der Mannschaft trotzdem super happy, wie er sagt. Jetzt geht's ans Auswählen für die letzten beiden Spiele in der Nations League. Das wird ein kleinerer Kader, das sei schon mal klar, so Klopp. Für den Einzug ins Viertelfinale muss die DFB-Elf in der Gruppe mindestens Platz 2 erreichen.
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7: Frisch geduscht für euch extra und vor allem frisch am Start, um gemeinsam die Arbeitswoche zu rocken. Und das machen wir gleich mit den Dire Straits Muse. Sind wir dabei und vorneweg lassen wir nochmal den Sommer kurz aufleben mit Kid Rock und All Summer Long.
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0: Genau, dem ist nichts hinzuzufügen. Ada Ridge, Aerosmith hier bei uns im besten Rock Nonstop an diesem Montag. Gleich. Wir nehmen der Year Room, the final countdown und Vanessa, das habe ich auch mit am Start. Das und noch mehr, gleich alles bei mir.
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0: Schön, dass ihr mit am Start seid.

Richtig, saftiger Hardrock made in der Schwitz von Gotthard hier im Westen Rock Nonstop auf Rock Antenne. Montag, 5. Oktober. Ja, Freunde, so langsam wird das Wetter immer kälter. Der Herbst ist halt jetzt da. Aber bei allem, was diese Woche so bei uns in der Rockwelt ansteht, da wird es uns garantiert wieder richtig heiß an der Konzertfront. Heizt uns diese Legende ein. Brian Adams, heute Abend in München, dann noch in Nürnberg und Bremen. Außerdem besucht Ex-Nightwish-Frontfrau Taya Turunen Jena, München und Lindau. Und Simple Plan machen halt in Hamburg und Düsseldorf. Here it goes, alle Infos dazu findet ihr in unserer Rockantenne-App. Wer sich lieber mit etwas sanfteren Zeiten beschäftigt, der kann das ab Mittwoch tun. Ab da findet nämlich bis Sonntag die Frankfurter Buchmesse statt. Passend dazu stellen wir euch am Mittwoch hier auf Rockantenne die neuesten Bücher der Rockstars vor. Ja, und dann schielen wir schon mal mit einem Auge ein bisschen auf Freitag. Da zieht ein ziemlich fettes Album-Release auf. Judas Priest liefern uns eine Jubiläumsedition ihrer Scheibe Sad Wings of Destiny, verfügbar auf CD und Vinyl. Außerdem wird es Neues geben von Greta Van Fleet, Graveyard, Sheryl Crow und Wage War. Also Freunde, die Woche geht einiges. 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

0: Ein Song, der echt sehr vieldeutig ist. Radio Gaga Queen hier bei uns im Western Rock Nonstop. Auf Rock Antenne gleich. Legendärer Rock auseinander. Midnight Oil habe ich gleich am Start nach den News um 11.
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9: Das Rockantenne Bayern-Wetter. Je nach Ort ist es unterschiedlich. Richtung Oberallgäu ist erst noch schauerartiger Regen unterwegs. Sonst kommt die Sonne gegen Nebel oder dichtere Wolken immer besser an. Die Höchstwerte pendeln sich meist bei 18 bis 23 Grad ein.
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9: Die Quaggermuschel macht dem Chiemsee immer mehr zu schaffen. Jetzt wird genau hingeschaut. Ein wissenschaftliches Monitoring soll ab 2027 klären, wie stark die Muschel Plankton, Wasserqualität und Fische beeinflusst. Spuren gibt es schon in Starnberger See, Simssee und Ammersee. Der Bezirk mahnt Wassersportler, Boote und Equipment nach jeder Nutzung gründlich zu säubern.
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9: Ich bin Jutta Rittborg. Jetzt das kurze Update für euch. Die neue E-Auto-Prämie ist ein Erfolg. Schon 100.000 Menschen haben die Förderung bekommen. Umweltminister Schneider sagt der Bild-Zeitung, das Programm habe die Erwartungen deutlich übertroffen. Jedes zusätzliche E-Auto mache Deutschland unabhängiger von teurem Öl und internationalen Konflikten. Seit Mai gibt es bis zu 6.000 € Zuschuss, je nach Fahrzeug, Einkommen und Familiengröße. In Spanien hat der linke Ministerpräsident Sanchez überraschend Neuwahlen angekündigt. 3 Tage nachdem im Parlament seine Dekrete zur Bekämpfung der Wohnungsnot gescheitert sind. Sanchez führt eine Minderheitsregierung. Jetzt hofft er bei der Neuwahl auf mehr Stimmen für sein Regierungsbündnis, um im Parlament eine Mehrheit zu haben. Bundesumweltminister Schneider will Rechenzentren wegen der Wasserknappheit stärker in die Verantwortung nehmen. Betreiber sollen entweder mehr für Wasser zahlen oder in sparsamere Technik investieren. Schneider betont, es dürfe nicht sein, dass Bürger mit Großverbrauchern konkurrieren. Heute ist in Berlin eine Konferenz zur Wasserpolitik.
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0: Am Montag und den machen wir uns jetzt schön gleich mit POD, dem Blank Crowes, CC Top, Nickelback und vorneweg, wie versprochen, Classic Rock auseinander mit einer neuen.
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0: Mit Bands Are Burning.

weitere Single aus ihrem kommenden Album Everything Under the Sun zeigt Nickelback von ihrer sanften Seite. Und das können die Herren bekanntlich ganz besonders gut. Make Me Love You von Nickelback ist neu auf Rockantenne Bayern.

0: Bam, the one and only AC/DC und vor allem eine Stimme, Brian Johnson.
1: Moin, hier ist Bertie. Ja, ich wünsche dir mal Brian Johnson alles, alles Gute und mach weiter so, dass ihr noch ordentlich ein paar Jahre auf der Bühne habt. Let's rock!
0: Ja, danke dir, Bertie, für deine Sprachnachricht in der Rockantenne App. Wir feiern heute den ganzen Tag das Rock-Reimeisen vor dem Herrn Brian Johnson von AC/DC wird 79. Alles Liebe, alles Gute. Anna Ständchen dazu, in dem Fall uns gleich The Cure mit Friday I'm in Love. Außerdem eine Band, die man auch echt mal live erlebt haben muss. Ja, ja, Breaking Benjamin habe ich auch gleich am Start hier auf Rockantenne.
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0: The one and only Neil Young hier auf Rockantenne. So, Freunde, Montag, ja, ist scheiße, aber es gibt auch was Gutes an einem Montag.
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0: Jawohl, wir schauen uns ein neues Album ein bisschen genauer an. In dieser Woche Stray Dogs von Nothing But Thieves.

Bei den Jungs muss man ehrlich sagen, faul sind die nicht. 5 Alben in 11 Jahren, Respekt, bitte mehr. Und vor allem schaffen sie es immer wieder, einen zu überraschen. Ne? Sie legen sich nicht fest mit ihrem Sound. Auch mal eine schöne Abwechslung, wenn eine Band immer wieder frisch klingt. Deswegen haben sie uns restlos überzeugt mit ihrem neuesten Werk. Unser Album der Woche auf Rockantenne, Stray Dogs von Nothing But Thieves. Mehr Infos dazu bekommt ihr jederzeit bei uns in der Rockantenne App. Und hier hören wir uns auch rein. Baby Cool, an diesem Montagvormittag auf Rockantenne.

0: Mad Oasis, geht es durch die Arbeit an diesem Montagvormittag hier auf Rock Antenne. Ja, und so langsam Zeit für Mittagspause. Und die starten wir gleich mit Lordi und Hard Rock Hallelujah. Nach den News um 12.
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9: Das Rockantenne Bayern-Wetter. Je nach Ort ist es unterschiedlich. Richtung Oberallgäu ist erst noch schauerartiger Regen unterwegs. Sonst kommt die Sonne gegen Nebel oder dichtere Wolken immer besser an. Die Höchstwerte pendeln sich meist bei 18 bis 23 Grad ein.
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9: In Bayern wächst der öffentliche Nahverkehr weiter. Im vergangenen Jahr gab es landesweit 3% mehr Bus- und Bahnverbindungen als im Vorjahr. Besonders profitiert der ländliche Raum mit einem Plus von 4,8%. Hier gibt es vor allem flexible Angebote wie Rufbusse und Anrufsammeltaxis. Verkehrsminister Bernreiter fordert mehr Geld vom Bund, damit der Ausbau weitergehen kann.
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9: Ich bin Jutta Rippock. Jetzt das kurze Update für euch. Der Nobelpreis für Medizin geht in diesem Jahr unter anderem an zwei Deutsche. Das hat eben gerade das Karolinska-Institut in Stockholm mitgeteilt. Peter Hegemann und Georg Nagel sowie der US-Forscher Karl Deisseroth werden für ihre Entdeckungen im Bereich der Optogenetik ausgezeichnet. Das ist eine Technologie, mit der die Aktivität von Zellen mithilfe von Licht an- und ausgeschaltet werden kann. Die Warenhauskette Galeria ist offiziell wieder im vorläufigen Insolvenzverfahren. Das Amtsgericht Düsseldorf hat den Antrag zugelassen und den erfahrenen Insolvenzverwalter Frank Kebekus eingesetzt. Für Galeria ist es bereits der 4. Insolvenzantrag innerhalb von 6 Jahren. Die 83 Filialen bleiben vorerst geöffnet. Der Geschäftsbetrieb läuft weiter. Nach dem torlosen Unentschieden der deutschen Fußballnationalmannschaft gegen Griechenland ist Trainer Jürgen Klopp über die Leistung der Mannschaft trotzdem super happy, wie er sagt. Jetzt geht's ans Auswählen für die letzten beiden Spiele in der Nations League. Das wird ein kleinerer Kader, das sei schon mal klar, so Klopp. Für den Einzug ins Viertelfinale muss die DFB-Elf in der Gruppe mindestens Platz 2 erreichen.
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0: Montagmittag und den machen wir uns jetzt schön gleich mit Foreigner, Volvi, Smash Mouth, Bryan Adams und vorneweg Lordi.
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0: Drunk, Halleluja, schön, dass ihr mit am Start seid.

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0: diesem Montag hier auf Frank-Antenne. Wir vielleicht mal das Motto für die Arbeit nehmen. Davor schauen wir aber noch, was demnächst so an Konzerten geht. 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
0: Einiges. Neben Krokus und Gotthard zählen sie mittlerweile zur Elite der Schweizer Hardrock-Szene. Chakra machen sich auf den Weg über die Grenze. Wir erleben sie unter anderem diesen November in Mannheim, Göttingen, Frankfurt, Essen und Augsburg. Und dann, ja, kaum eine Band befindet sich momentan auf so einem steilen Weg Richtung Superstars wie diese Girls.
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0: The Warning zünden im März 27 dick ein mit uns an in den Rock Cities Düsseldorf, Berlin und München. Wie immer gilt natürlich, alle Konzerte im Überblick findet ihr jederzeit auch nochmal bei uns in der Rockantenne-App.
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0: Schöne Mittagspause.

0: ehrlich, einfach eines der schönsten Rock-Cover überhaupt. Disturbed mit The Sound of Silence.
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0: Ja, das ist gar nicht schön dagegen. Euch winkt ein brandneues Tattoo im Wert von 1.000 Euro. Und das verschenken wir unter allen, die abstimmen in der Rockantenne-App. Eben nicht für das schönste, sondern für das schrecklichste Tattoo, das aus der Rock-Community bei uns eingegangen ist. Dem Sieger oder Siegerin winkt ein schickes Cover-up, ist ja auch nötig. 10 Tattoo-Katastrophen stehen zur Wahl.
2: Ein türkisches Ehepaar, also sie hat Haare gemacht im Keller und er hat im gleichen Raum tätowiert. Und sie hat dann immer auf Türkisch übersetzen müssen und hat es mir dann auf Deutsch wieder erklärt. Ich wollte ein Strumpfband, der seitlich mit Piercings befestigt ist und eine Axt, wo ein blutiger Zombiekopf noch dran steckt. Und ja, das Ergebnis schaut halt echt schlimm aus.
3: Das ist ein Homer Simpson, der wurde 1999 gestochen. Es war einem Kumpel von mir gestochen worden in seinem Kinderzimmer. Sieht einfach, ja, kacke aus.
4: Ich habe mir das zu Hause auf meinem Küchentisch stechen lassen von meinem Ex-Partner. Das soll ein Werk von Banksy darstellen, also quasi die Silhouette einer Frau, die sich in den Kopf schießt und aus diesem Blutfleck fliegen dann Schmetterlinge. So ein Cover-up wäre mega.
0: Ja, das glaube ich. Wir drücken ganz fest die Daumen, die Bilder dazu und alle Katastrophen findet ihr natürlich im Voting jederzeit in der Rockantenne.

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0: Toto mit Afrika an diesem Montagmittag. Gleich übernehmen Anaxos hier im besten Rock Nonstop auf Rock Antenne nach den News um 1.
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17: Das Rockantenne Bayern-Wetter. Viel Sonne in Alpennähe, wird der Regen im Tagesverlauf auch seltener. 18 bis 23 Grad. Morgen halten sich in den Niederungen anfangs teils zäher Nebel oder Hochnebel, sonst wieder viel Sonne und ähnlich warm wie heute.
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17: Die Wiesn ist vorbei, aber die Volksfestsaison in Bayern noch lange nicht. In Fürth läuft seit dem Wochenende die Michaeliskirchweih, die größte Straßenkirchweih Deutschlands. Und dort wird noch rund anderthalb Wochen weitergefeiert. Im niederbayerischen Mainburg startete am Freitag mit dem Gallimarkt, einer der ältesten Jahrmärkte in Bayern. Und auch die Kirchweih in Gersthofen bei Augsburg geht dann los. Zur Eröffnung gibt's Freibier.
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17: Ich bin Cordula Senft. Jetzt das kurze Update für euch. Der Nobelpreis für Medizin geht in diesem Jahr an zwei Deutsche, an Peter Hegemann von der Humboldt-Uni Berlin und an Georg Nagel von der Uni Würzburg. Ebenfalls ausgezeichnet wird der US-Forscher Carl Deisseroth. Sie erhalten die Ehrung für ihre Entdeckungen im Bereich lichtgesteuerte Ionenkanäle und Optogenetik, teilte das Karolinska-Institut in Stockholm mit. Optogenetik ist eine Methode, mit der sich Zellen, meist Neuronen, mithilfe von Licht präzise an- oder abschalten lassen. Der Boom bei den Elektroautos hält an. Rund 88.600 reine Elektroautos wurden im September neu zugelassen. Das sind 95% mehr als im Vorjahresmonat, teilte das Kraftfahrtbundesamt mit. Einer der Gründe sei die E-Auto-Prämie des Bundes. In der norditalienischen Küstenregion bei Venedig haben Forschende einen riesigen unterirdischen Süßwassersee entdeckt. Er ist etwa so groß wie der Gardasee. Geschützt wird der Wasserspeicher von Lehmschichten, die verhindern, dass Salzwasser eindringt. Mithilfe des Sees könnten künftige Wasserkrisen in der Region bewältigt werden, hieß es vom Regionalrat von Venedig.
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0: Zeit für Mittagspause würde ich vorschlagen und die verbringen wir gleich mit Guns N' Roses, Peter Gabriel, Blackstone, Jerry und vorneweg In Excess.
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Es gibt Grund zum Feiern. Blackstone Cherry melden sich mit einer EP namens Celebrate zurück. Die Single I'm Fine daraus ist neu. Auf Rockantenne Bayern.

0: Counting Crows an diesem Montagmittag hier auf Rockantenne. Übernehmen da The One and Only Linkin Park. In the End. Absolut legendärer Rock, genauso wie er hier, Billy Idol. Sweet 16 habe ich auch gleich mit am Start.
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17: Das Rockantenne Bayern-Wetter. Viel Sonne in Alpennähe, wird der Regen im Tagesverlauf auch seltener. 18 bis 23 Grad. Morgen halten sich in den Niederungen anfangs teils zäher Nebel oder Hochnebel, sonst wieder viel Sonne und ähnlich warm wie heute.
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17: Ein 19-Jähriger soll 2 Kinder auf einem Parkplatz in Hof in Oberfranken bedroht haben. Nach Angaben der Polizei soll er am Sonntag sein Messer gezogen haben und den 10- und 12-jährigen Brüdern Geld und ein Handy weggenommen haben. Danach floh er mit dem Mountainbike eines der Kinder. Der Vater der Brüder konnte den Dieb über das Handy der Kinder orten. Die Polizei nahm ihn fest.
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17: Ich bin Cordula Senft. Jetzt das kurze Update für euch. Kommt die Führerscheinreform? Dazu gibt es heute eine Anhörung im Verkehrsausschuss des Bundestages. Mit einer Reform will die Bundesregierung den Führerschein günstiger machen. Unter anderem soll der Theorieunterricht digital möglich sein und Fahranfänger mit den Eltern Übungsfahrten machen dürfen. Fahrlehrerverbände machen sich Sorgen um die Sicherheit. Direkt nach Bundeskanzler Merz ist jetzt auch Bildungsministerin Prien in die Ukraine gereist. Es sei wichtig, keine Angst zu zeigen, sagte die CDU-Politikerin nach der Ankunft per Zug in Kiew, auch wenn Russland mit Angriffen auf Diplomaten und Gäste gedroht habe. Prien will mit ihrer Reise vor allem auf das Schicksal von Kindern und Jugendlichen in dem Kriegsland aufmerksam machen. Der Nobelpreis für Medizin geht in diesem Jahr an zwei Deutsche. Peter Hegemann von der Humboldt-Uni Berlin und Georg Nagel von der Uni Würzburg sowie der US-Forscher Carl Deisseroth werden für ihre Entdeckungen im Bereich der Optogenetik ausgezeichnet. Das ist eine Technologie, mit der die Aktivität von Zellen mithilfe von Licht an- und ausgeschaltet werden kann.
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19: Und gleich mit den Gems. Die Ärzte stehen mit bereit, die H-Blocks, Bruce Springsteen und vorneweg die White Stripes.
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19: Ein bisschen Stadion-Feeling. Seven Nation Army.

0: kopiert, aber an das Original kommt halt nichts ran, ne? The Wolf mit Bittersweet Symphony hier im besten Rock Nonstop. Auf Rockantenne gleich. Broken Wings are falling. Habe ich da unter Bridge für euch mit am Start. Broken Wings. Und ein bisschen Zauberei darf auch nicht fehlen. Vielleicht kommt dann der Feierabend ein bisschen schneller. Probieren wir gleich aus mit Queen und A Kind of Magic. Alles hier bei mir auf Rockantenne.
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10: Das Rockantenne Bayern Wetter. Viel Sonne in Alpennähe, wird der Regen im Tagesverlauf auch seltener. 18 bis 23 Grad. Morgen halten sich in den Niederungen anfangs teils zäher Nebel oder Hochnebel, sonst wieder viel Sonne und ähnlich warm wie heute.
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10: Am Flughafen in Nürnberg starten und landen ab heute Kampfjets. Die Bundeswehr übt damit die Verlegung von Flugzeugen aus dem Fliegerhorst in Neuburg an der Donau. Im Verteidigungsfall wäre es für Angreifer ein willkommenes Ziel, wenn alle Flugzeuge an einem Ort zusammengezogen wären. Die Übung in Nürnberg geht noch bis Freitag.
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10: Ich bin Cordula Senft. Jetzt das kurze Update für euch. Der ADAC verschiebt seine zum 1. Januar geplante Beitragserhöhung. Eine dafür nötige rechtlich verbindliche Auskunft des Bundeszentralamts für Steuern dauert länger als erwartet. Die Beiträge sollen nun voraussichtlich im Laufe des ersten Halbjahres steigen. Je nach Art der Mitgliedschaft soll es pro Jahr um 10 bis 35 Euro teurer werden. Als Grund nennt der ADAC gestiegene Kosten. Die Warenhauskette Galeria ist offiziell wieder im vorläufigen Insolvenzverfahren. Das Amtsgericht Düsseldorf hat den Antrag zugelassen und den erfahrenen Insolvenzverwalter Frank Kebekus eingesetzt. Für Galeria ist es schon der 4. Insolvenzantrag innerhalb von 6 Jahren. Die 83 Filialen bleiben vorerst geöffnet, der Geschäftsbetrieb läuft weiter. Bundesumweltminister Schneider will Rechenzentren wegen der Wasserknappheit stärker in die Verantwortung nehmen. Betreiber sollen entweder mehr für Wasser zahlen oder in sparsamere Technik investieren. Schneider betont, es dürfe nicht sein, dass Bürger mit Großverbrauchern konkurrieren. Heute ist in Berlin eine Konferenz zur Wasserpolitik.
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11: Oh, los geht's mit dem Home Run, liebe Freunde der rockenden Kultur. Was steht heute an? Ein Geburtstag? Ja, da feiern wir immer gerne mit. Also wenn ihr heute habt, Grüße gehen erstmal raus. Aber hey, ihr feiert gemeinsam mit Brian Johnson von AC/DC natürlich gleich die beste Gelegenheit, dem Künstler und euch ein Ständchen zu bringen und auf seine Karriere zu schauen. Das mache ich mit euch gemeinsam gleich nach Skunk and Angie, Airborne und YouTube.
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0: 17.15 Uhr mit Skunk and Nancy im besten Rock Nonstop auf Rock Antenne. So, ich habe euch hier mal was Nettes mitgebracht. Jetzt gehen wir mal ran an die Bartstoppeln. Ah, weil war gar kein Rasierer. Das war Brian Johnson, legendärer AC/DC-Frontmann. Der wird heute 79 Kerzen auspusten von der Geburtstagstorte. Ja, und bei so einem Rockgiganten, da trudeln schon den ganzen Tag die Glückwünsche rein. Als Sprachnachricht über die Rockantenne-App.
1: Moin, hier ist Berti. Ja, ich wünsche mal Brian Johnson alles, alles Gute und macht weiter so, dass ihr noch ordentlich ein paar Jahre auf der Bühne habt. Let's rock!
0: Yes! Machen.

0: Red Blue Jeans, Gian Kelzer, eigentlich ursprünglich Basketballprofi, hat sich dann spät erst für die Musikkarriere entschieden. Hat er gut gemacht, muss man sagen. Der beste Rock Nonstop mit den Goo Goo Dolls jetzt gleich im Rock Antenne Home Run und mit diesen Herren hier.
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0: Die ganz eigenwillige Hommage an Jesse Lane, nennen wir es mal Liebeslied, The Ballad of Jesse Lane gleich. Und wir schauen mal auf die Woche, was aus Rocksicht in dieser Woche so passiert, in wenigen Minuten.
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Ah, das wär's, ne? One Night Love Affair, Bryan Adams. Bei diesem Song, da drängen sich dann immer alle Mädels nach vorne. Hier, erste Reihe, ich will, jetzt hier erstmal mich sehen. Aber bekannt ist da nichts, ne? Bryan Adams, ist eigentlich, der hat wirklich eine weiße Weste, da hört man gar nichts von dem, ne? So, ich bin noch ziemlich frisch in der neuen Woche. Was haben wir denn heute? Montag, weiß ich, aber 5. Oktober. Ja, so langsam wird das Wetter auch ein bisschen kälter, Kleidung auch dicker, aber oh, bei allem, was diese Woche in der Rockwelt so ansteht, wird uns garantiert auch schon mal richtig heiß. An der Konzertfront, da heizt uns angesprochener Bryan Adams ein. Und nicht nur mit One Night Love Affair. Der hat so, so viele Songs. Heute Abend ist er in München, dann noch in Nürnberg und Bremen und außerdem besucht Ex-Nightwish-Frontfrau Tarja Turunen Jena, München und Lindau. Und Simple Plan machen halt in Hamburg und Düsseldorf. Here it goes. 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Also ihr merkt schon, das ist jetzt nicht so, dass da nichts los ist. Alle Infos dazu findet ihr in der Rockantenne-App. Wer sich jetzt aber lieber mit sanfteren Seiten beschäftigt, der kann das ab Mittwoch tun. Da findet nämlich bis Sonntag die Frankfurter Buchmesse statt. Passend dazu stellen wir euch am Mittwoch hier auf Rockantenne die neuesten Bücher unserer Rockstars vor. Und dann schielen wir noch mit einem Auge auf den Freitag. Da zieht dann ein wirklich dickes Album-Release hoch. Judas Priest liefern uns eine Jubiläumsedition ihrer Scheibe Sad Wings of Destiny. Verfügbar auf CD und Vinyl, für viele wichtig. Außerdem gibt es neues Studiomaterial von Greta Van Fleet, Graveyard, Sheryl Crow und Wage War. Da ist von gefällig rockig bis extra hart auf jeden Fall für die meisten von euch was dabei. Im ersten Rock Nonstop geht's weiter mit Three Days Grace und Apology.

0: Rise Against. Also bevor Tim McElrath mit Rise Against überhaupt durchgestartet ist, hat er kurz mit Pete Wentz in Armor Angeles gespielt. Fallout Boy war da quasi schon so ein bisschen im Kopf von Wentz. In der Beta-Version, versteht sich. Im besten Rock Nonstop, dann Henley gleich. Und die All-American Rejects. Und ich präsentiere euch gleich das neue Album der Woche.
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13: Das Rockantenne Bayern-Wetter. Viel Sonne in Alpennähe, wird der Regen im Tagesverlauf auch seltener. 18 bis 23 Grad. Morgen halten sich in den Niederungen anfangs teils zäher Nebel oder Hochnebel, sonst wieder viel Sonne und ähnlich warm wie heute.
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13: Ein Passant hat einen Tresor in einem See nahe Rödlein in Unterfranken gefunden. Der war zuvor aus einer Firma in Kolitzheim gestohlen und aufgebrochen worden, teilte die Polizei mit. Die Diebe nahmen den Inhalt mit und entsorgten den Tresor im See. Die Höhe der Beute sei Teil der Ermittlungen. Jetzt werden Spuren gesichert.
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13: Ich bin Cordula Senft. Jetzt das kurze Update für euch. Sprit ist wieder teurer als zu Beginn des Tankrabatts. Ein Liter Benzin kostete laut ADAC im bundesweiten Tagesdurchschnitt gestern 2,14 Euro. 2,3 Cent mehr als am Starttag des Tankrabatts. Bei Diesel waren es 2,25 Euro pro Liter, 0,9 Cent mehr. Damit schmelze die Entlastung schon wieder zusammen, ohne ersichtlichen Grund, so der ADAC. Der Nobelpreis für Medizin geht in diesem Jahr an zwei Deutsche, an Peter Hegemann von der Humboldt-Uni Berlin und an Georg Nagel von der Uni Würzburg. Ebenfalls ausgezeichnet wird der US-Forscher Karl Deisseroth. Sie erhalten die Ehrung für ihre Entdeckungen im Bereich lichtgesteuerte Ionenkanäle und Optogenetik, teilte das Karolinska-Institut in Stockholm mit. Optogenetik ist eine Methode, mit der sich Zellen, meist Neuronen, mithilfe von Licht präzise an- oder abschalten lassen. In Sachsen-Anhalt will das BSW morgen den Weg für den ersten AfD-Landtagspräsidenten freimachen. Fraktionschef Schulze kündigte an, man werde den AfD-Kandidaten Tobias Rausch wählen, da der stärksten Fraktion laut Geschäftsordnung das Amt zustehe. CDU, SPD, Grüne und Linke lehnen einen AfD-Präsidenten ab.
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0: Herzlich willkommen und ich spreche gleich über eine Band, die lässt sich in keine Schublade pressen. Geht wirklich nicht. Nothing but Thief. Liefern uns das Album der Woche und wir hören gleich gemeinsam rein.
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1: Nothing But Thieves sind wieder da mit Stray Dogs. 5 Alben in 11 Jahren, soll keiner was sagen. Nothing But Thieves, die legen hier auf der faulen Haut. Und mit jedem Album seit 2015 haben die Engländer eine weitere Erfolgsstufe gezündet im umkämpften Modern Rock Circus. Mit ihrem neuen Album können die Jungs womöglich 2 Stufen auf einmal nehmen. Denn Stray Dogs ist ganz großes Kino. Wir hören mal direkt rüber.

Der Vorteil von Nothing But Thieves, die Jungs haben sich nicht wie viele andere auf einen bestimmten Sound festgelegt. Mal klingen die Songs erdig und organisch, mal komplett sauber ausproduziert. Und über die Qualität der Songs müssen wir sowieso nicht diskutieren. Stray Dogs von Nothing But Thieves ist das Album der Woche auf Rockantenne. Und einen Song gibt's natürlich jetzt in voller Länge. Evolution.

0: Und irgendwie sind alle Streits vergessen. Es läuft bei Oasis. Whatever auf Rockantenne. Mess Rock Nonstop gleich. Rammstein und Melissa Everett. So, wir haben alle Tattoo-Fails eingesammelt und jetzt geht's an die Finalisten. Die möchte ich euch gleich ein bisschen genauer vorstellen.
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0: Gleich halb fünf.
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0: Hier kommt Melissa Average, besten Rock nonstop. Und das ist die Frau, die immer Durst hat. 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
1: Zweifelhaft, ne? Wer hat wohl das schrecklichste Tattoo der Rockrepublik und wer davon verdient ein professionelles Cover-Up? Es entscheidet diese Woche nur ihr, die Rock-Community. Tattoo-Tata, das Voting in unserer Rockantenne-App mit dabei. Unter anderem diese Kandidaten hier.
2: Es ist ein Baum. Es sieht auch irgendwie nach einem Baum aus. Allerdings ist das Ding richtig dunkel, richtig schwarz und richtig massiv. Und jetzt sieht es ein bisschen aus wie ein Erwachsenenspielzeug.
3: Ich habe mir einfach mal eine Tätowiermaschine bestellt. Nach meiner letzten Trennung ging es dann eben bergab und die Tätowiermaschine kam wieder hervor. Und in dieser Zeit, als ich das Tattoo auf meiner Hand gestochen habe, da war ich zum ersten Mal mit dem Thema Depression ziemlich hart konfrontiert. Jetzt bereue ich.
4: So ein Herz mit einer kleinen Krone für meinen Ex-Partner damals stechen lassen. Ich war bei einer Freundin und das Tattoo sieht jetzt im Nachhinein, je nach Blickwinkel, so aus, als wenn ich einen Penis mit einer Krone drauf hätte.
1: Ach du meine Güte. Die Bilder dazu, alle anderen Tattoo-Katastrophen und das Voting findet ihr, wie gesagt, in der Rock-Antenne-App. Aber ihr habt damit nicht nur die Chance, jemanden von seiner Schande auf der Haut zu befreien. Wenn ihr abstimmt, habt ihr auch noch selbst die Chance auf ein schickes neues Tattoo im Wert von 1.000 Euro. Steve Lee haben manche von euch auch als Tattoo, oder? Gotthard-Freunde wissen, was ich meine. Und hier ist er jetzt im besten Rock Nonstop. Heute auf den Tag. Vor 16 Jahren ist er von uns gegangen. Und hier wird noch selbst angesagt.
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0: Deluxe Home Run auf 17 Uhr gehen wir zu. Und wir drehen noch ein bisschen auf mit Audrey Horn, gleich nach den Nachrichten im besten Rock Nonstop und Bon Jovi.
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12: Das Rockantenne Bayern Wetter. Zum Abend nur noch an den Alpen und im Südosten Wolken, sonst wird's eine klare Nacht. Morgen halten sich regional in den Niederungen länger Nebel oder Hochnebel. Wo er aufreißt, gibt's wieder viel Sonne bei 17 bis 23 Grad.
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12: In Bayern wird das Bus- und Bahnnetz immer größer. Letztes Jahr umfasste es 682 Millionen Kilometer. Das waren 19% mehr als im Jahr davor. Das ÖPNV-Angebot im Freistaat entwickle sich positiv, sagte Verkehrsminister Bernreith. In den großen Städten blieb es gleich. Vor allem im ländlichen Raum und im Umfeld von Zentren habe es sich deutlich verbessert.
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12: Ich bin Cordula Senft. Jetzt das kurze Update für euch. Der Boom bei den Elektroautos hält an. Rund 88.600 reine Elektroautos wurden im September neu zugelassen. Das sind 95% mehr als im Vorjahresmonat, teilte das Kraftfahrtbundesamt mit. Einer der Gründe sei die E-Auto-Prämie des Bundes. In der norditalienischen Küstenregion bei Venedig haben Forschende einen riesigen unterirdischen Süßwassersee entdeckt. Er ist etwa so groß wie der Gardasee. Geschützt wird der Wasserspeicher von Lehmschichten, die verhindern, dass Salzwasser eindringt. Mithilfe des Sees könnten künftige Wasserkrisen in der Region bewältigt werden, hieß es vom Regionalrat von Venedig. Weil sein Halbfinalgegner Daniil Medvedev disqualifiziert wurde, steht Tennisstar Novak Djokovic bei seinem Lieblingsturnier in Peking wieder einmal im Finale. Der Russe schlug gegen Ende des zweiten Satzes nach einem verlorenen Punkt den Ball ins Publikum und traf dabei einen Zuschauer im Gesicht. Der 39-jährige Serbe Djokovic wurde deshalb beim Stand von 7:5 und 5:3 zum Sieger erklärt.
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0: Gibt es eigentlich eine Verbindung zwischen Metallica und Star Trek? Bis jetzt meines Wissens nicht, aber jetzt gibt's was Neues und das möchte ich euch gleich erklären. Tatsächlich haben wir da etwas, was Metallica und Star Trek miteinander verbindet und das ist nicht ohne. Gleich mehr nach Genesis, Audrey Horn und Bon Jovi.
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eben bearbeitete, mittenbetonte Produktion ist sowas von 80er Jahre, dass eigentlich nur noch Schulterpolster fehlen. Naja, was haben Star Trek? Ah, wir erinnern uns hier. Und Metallica gemeinsam. Kleiner Hinweis, stellt euch James Hetfield vor, ein paar Zentimeter kleiner, ein gutes Stück älter und anstatt zu singen, steht er normalerweise vor der Kamera. Dann kommt dabei raus, William Shatner. Haben wir in den letzten Monaten schon öfter darüber berichtet, die Star Trek-Legende bringt irgendwann im Laufe des Jahres ein Metal-Album raus. Und jetzt hatte Shatner auch seinen ersten Auftritt mit Band, und zwar auf einem Festival in den USA. Hier hat er unter anderem Crazy Train, Ace of Spades und eben auch Enter Sandman gecovert.

Bei Land of Confusion klingt Phil Collins stellenweise, als hätte man ihm das Mikro am anderen Ende eines Abflussrohrs hingestellt. Es ist natürlich Quatsch. Einen speziellen Rohreffekt kann ich hier nicht belegen, aber diese extrem

Voll fette musikalische Begleitung, aber gesangstechnisch können wir da leider nicht viele Punkte vergeben. Aber hey, hier steht eine absolute Legende auf der Bühne und hat den Spaß ihres Lebens mit der Musik, den wir ja eigentlich alle so sehr lieben. Und dazu kann man nur eins sagen, Chapeau und Rock on, William Shatner. Das tun wir jetzt auch im besten Rock nonstop und gehen zurück in die 90er Jahre zu Faith No More, Ashes to Ashes.

Es ist Montag, Sissi Top, Singen von Beinchen. Lex, 3 Minuten vor 5:30 im Rock Antenne Home Run. Fast schon eine Rockweisheit des Tages, ja? Die Toten Hosen gleich im besten

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16: Gerade war es 17:30 Uhr.
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Lieben wir. Alanna Miles, Black Velvet, im besten Rock Nonstop auf Rockantenne. So, es ist gleich 17:15 Rockantenne Home Run. Ich komme zu einer Band namens Shinedown. Die kommen ja aus Jacksonville, Florida, weiß man. Und die haben sich seit 2001 ganz ordentlich hochgearbeitet. Inzwischen halten sie mit 22 Nummer 1 Hits den Rekord in den amerikanischen Billboard Mainstream Rock Charts. Und Sänger Brent Smith, der hatte durchaus Glück. Seine vorherige Band wurde von Atlantic damals rausgeworfen. Aber ihn selbst haben sie behalten und haben gesagt, bleib du mal schön bei uns unter Vertrag hier. Irgendwie kommt da noch was. Da kann man im Nachhinein sagen, das war keine blöde Entscheidung. Und hier sind jetzt Shinedown mit ihrer aktuellen Single mit Safe and Sound auf Rockantenne.

0: Ja, die sind immer noch am Leben. Die gibt's noch, ne? Die touren auch noch ab und zu ein bisschen rum. Spin Doctors auf Rockantenne. So, es wird tierisch. Animal, Def Leppard im besten Rock Nonstop gleich. Außerdem Alien in Farm. Da wird's außerirdisch.
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14: Das Rockantenne Bayern Wetter. Zum Abend nur noch an den Alpen und im Südosten Wolken, sonst wird's eine klare Nacht. Morgen halten sich regional in den Niederungen länger Nebel oder Hochnebel. Wo er aufreißt, gibt's wieder viel Sonne bei 17 bis 23 Grad.
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14: Bayerischer Sieg in Sachsen. Ein Jugendrotkreuz-Team aus Weilheim und Peißenberg hat beim Bundeswettbewerb in Bannewitz Platz 1 belegt. Und zwar in der Altersgruppe 12 bis 15. Die 8 Jugendlichen der Gruppe Die Wips setzten sich gegen 15 Teams aus ganz Deutschland durch. Auf dem Parcours meisterten sie anspruchsvolle Erste-Hilfe-Aufgaben in Theorie und Praxis.
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14: Ich bin Cordula Senft. Jetzt das kurze Update für euch. Sprit ist wieder teurer als zu Beginn des Tankrabatts. Ein Liter Benzin kostete laut ADAC im bundesweiten Tagesdurchschnitt gestern 2,14 Euro. 2,3 Cent mehr als am Starttag des Tankrabatts. Bei Diesel waren es 2,25 Euro pro Liter, 0,9 Cent mehr. Damit schmelze die Entlastung schon wieder zusammen, ohne ersichtlichen Grund, so der ADAC. Auf Starkstromkabel in Berlin-Marzahn ist ein Brandanschlag verübt worden. Die Polizei geht nach ersten Erkenntnissen nicht von einer politisch motivierten Tat aus. Durch das Feuer unter einer Kabelbrücke wurde die Ummantelung der Stromkabel beschädigt. 19 Gewerbebetriebe mussten wegen des Brandes vorübergehend vom Strom getrennt werden. Sie werden inzwischen über ein Notstromaggregat versorgt. Unbekannte haben in Bissendorf bei Osnabrück versucht, in ein Fachgeschäft für Gartengeräte einzubrechen. Dafür fuhren sie mit dem Auto rückwärts in die Glasfassade des Ladens, blieben dabei aber nach Angaben der Polizei im Fensterrahmen stecken. Sie flüchteten zu Fuß. Eine Fahndung blieb bisher ohne Erfolg. Das Auto wird jetzt auf Spuren untersucht.
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0: Es gibt frische Konzertnews, die bringe ich euch gleich zu Ohr. Und dann bringen wir euch auch noch einen Geburtstagssong zu Ohr. Genau gesagt, ist der eigentlich für Brian Johnson. Der hat heute Geburtstag, wird 79 Jahre alt. Und da feiern wir in dieser Stunde einfach mal eine Runde mit. Einverstanden? Wir fangen an mit Guns N' Roses, Def Leppard und Alien in Form.
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0: Zweifler hin, Zweifler her. Guns N' Roses bleiben Guns N' Roses. Gerade gehört auf Rockantenne.
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0: Neben Krokus und Gotthard zählen sie zur Elite der Schweizer Hardrock-Szene. Chakra machen sich auf den Weg über die Grenze und wir erleben sie diesen November unter anderem in Mannheim, Göttingen, Frankfurt, Essen und Augsburg. Und kaum eine Band befindet sich momentan auf so einem steilen Weg Richtung Superstars wie dieses mexikanische Power-Trio.
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0: Aha, alles klar. Die Schwestern Villarreal, a.k.a. The Warning, zünden im März 27 dick einen mit

an in den Rock-Cities Düsseldorf, Berlin und München. Ja, und zwischen März und Juni nächsten Jahres genießen wir wieder die perfekte Hochzeit aus Dark Rock und Kammerorchester. Mono Inc. ziehen mit der dritten Auflage ihre Symphonic Tour durchs Land und machen unter anderem Halt in Magdeburg, Köln, Stuttgart, Nürnberg und Frankfurt. Die geilsten Shows und besten Konzerte präsentiert von

0: Arbeitstag der Woche eingesackt. Und wir freuen uns auf die Hollywood Vampires im besten Rock Nonstop und Manfred Mann's Earth Band. Jetzt gleich auch noch eine kleine, klitzekleine Geburtstagsfeier für Brian Johnson von AC/DC gleich.
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0: Ja, alle zusammen in einem Studio. Emily von Evanescence zusammen mit Seether Broken auf Rockantenne. Es gibt ja in der Rockwelt die Newcomer, dann die Etablierten und weiter geht's mit den Stars. Dann kommen die Legenden, aber nur ganz, ganz wenige. Die allergrößten dürfen sich Rockgötter nennen. Und genauso einer feiert heute seinen 79.
1: Die Stimme von Brian Dee ist einfach dermaßen markant und extrem. Das ist ikonisch.
2: Weil Brian Johnson die Stimme für AC/DC für mich ist. Ganz klar, die ersten Jahre war es Bon Scott, aber Brian Johnson hat eigentlich AC/DC für mich geprägt.
3: Fasziniert, dass es zwischen seiner Stimme auf der Platte und seiner Stimme auf der Bühne keinen Unterschied gibt. Seine Energie auf der Bühne ist der Hammer und für mich ist das einer der Besten.
4: Also ich finde ihn einfach nur klasse, Brian Johnson forever.
0: So, jetzt ran an die Champagnerflaschen, Korken knallen. Ach, was sage ich, Tequila! Happy Rockin' Birthday, Mr. Brian Johnson, jetzt am Mikrofon von AC/DC Besten Rock Nonstop auf Rockantenne. Hier sind Sie mit Thunderstruck.

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10: Das Rockantenne Bayern-Wetter. Zum Abend nur noch an den Alpen und im Südosten Wolken, sonst wird's eine klare Nacht. Morgen halten sich regional in den Niederungen länger Nebel oder Hochnebel. Wo er aufreißt, gibt's wieder viel Sonne bei 17 bis 23 Grad.
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10: Exzellenz-Uni ist sie nicht geworden, aber dafür hat sie jetzt einen Nobelpreisträger, die Uni Würzburg. Der diesjährige Nobelpreis für Medizin geht an den Biophysiker Georg Nagel. Er teilt ihn sich mit Peter Hegemann von der Humboldt-Uni Berlin und dem US-Forscher Karl Deiseroth. Bayerns Wirtschaftsminister Aiwanger gratulierte Professor Nagel. Spitzenforschung sei in Würzburg zu Hause, so Aiwanger.
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10: Ich bin Cordula Senft. Jetzt das kurze Update für euch. Der Energiediscounter Extra Energie durfte im Herbst 2022 die Strom- und Gaspreise von Haushalten mit Preisgarantie nicht durch einseitige Anschreiben an die Kunden erhöhen. Das hat das Oberlandesgericht Hamm im Fall einer Sammelklage von Verbraucherschützern entschieden. Sobald das Urteil rechtskräftig ist, können Betroffene, die sich der Sammelklage angeschlossen hatten, Rückzahlungen fordern, hieß es von der Verbraucherzentrale Bundesverband. Plastikverpackungen könnten für Unternehmen bald deutlich teurer werden. Union und SPD planen eine neue Steuer auf Kunststoff. Gelten könnte sie ab Juli nächsten Jahres. So sollen Anreize geschaffen werden, den Verbrauch von Kunststoffverpackungen zu verringern, heißt es in einem Gesetzesentwurf der Bundesregierung. Beim Euro-Jackpot ist wieder der größtmögliche Gewinn im Topf, 120 Millionen Euro. Morgen Abend ist die nächste Ziehung in der finnischen Hauptstadt Helsinki. Gibt's keinen Gewinner, wird am Freitag wieder um 120 Millionen gespielt. Höher darf die Gewinnsumme nicht steigen. 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
12: Oh, bei Tattoo-Tata gehen wir jetzt in die entscheidende Runde. 10 Finalisten sind es jetzt, über deren Schicksal ihr in dieser Woche mit eurem Voting entscheidet. Eine oder einer davon bekommt ein schickes Cover-Up für die größte Tattoo-Panne. Wir werfen mal einen kleinen Blick drauf. Wer ist noch so im Rennen? Gleich nach Led Zeppelin, Turnstile und Joan Jett.
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1: Ja, die Bilder dazu, alle anderen Tattoo-Katastrophen und das Voting findet ihr, wie gesagt, in unserer Rockantenne-App. Viel Spaß beim Durchstöbern und wir machen weiter im besten Rock Nonstop mit Good Charlotte. Lifestyles of the Rich and Famous auf Rockantenne.

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11: Mit Alex Wangler, einen wunderschönen guten Abend. Greta Van Fleet kommen zurück nach Deutschland. Für den 15., 18. und 21. Mai nächsten Jahres haben die Jungrocker jetzt Konzerte angekündigt. In Rockcities München, Hamburg und Berlin. Der erste exklusive Vorverkauf geht diesen Mittwoch los. Mit dem Gepäck wird das Quartett auch sein neues Studioalbum haben. Palace for the People erscheint diesen Freitag. Rock und Metal dominieren übrigens auch die deutschen Vinyl-Charts. Jeden Monat veröffentlicht der offizielle Chartermittler GfK Entertainment eine Top-20-Liste der meistverkauften Schallplatten. Und für den September gehört jetzt der Gitarrenmusik nun mehr als die Hälfte der Platzierungen. Darunter auf Platz 4 die australischen Hardrocker von Airborne mit ihrer selbstbetitelten Studioscheibe, auf der 2 das neue Solo-Live-Album von Rammstein-Sänger Till Lindemann und auf Platz 1 ein Lächeln im Gesicht, die aktuelle Soloplatte von Die Ärzte-Frontmann Fahr in Urlaub. Das sind doch mal gute Nachrichten und mit denen mache ich jetzt auch weiter, denn im besten Rock Nonstop kriegt ihr jetzt eine feine Perle der Red Hot Chili Peppers, dann in California auf Rockantenne.

0: sofort hat man die Bilder der Serie Friends im Kopf. Natürlich, das ist der Sound dazu. I'll be there for you, the Rembrandts auf Rock Antenne. So langsam, aber sicher schalten wir in den nächsten Gang. Und zwar mit dem Metal Monday. Der startet in wenigen Minuten. Lemmy Unser kriegt ihr noch von mir. Und wir hören uns morgen wieder im Rock Antenne Home Run pünktlich ab 15 Uhr.
1: 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Gerufen werde dein Name, dein Riff komme, dein Bass brumme, wie im Studio, so auch auf der Bühne. Unser tägliches Ace of Spades gib uns heute und vergib uns unsere Musiksünden, wie auch wir vergeben. Helene Fischer, führe uns in Versuchung und erlöse uns von Schlager und Popmusik, denn dein ist der Sex, die Drugs und der Rock'n'Roll in Ewigkeit. Amen.

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3: Das Rockantenne Bayern Wetter. Zum Abend nur noch an den Alpen und im Südosten Wolken, sonst wird's eine klare Nacht. Morgen halten sich regional in den Niederungen länger Nebel oder Hochnebel. Wo er aufreißt, gibt's wieder viel Sonne bei 17 bis 23 Grad.
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3: Am Flughafen in Nürnberg starten und landen ab heute Kampfjets für knapp eine Woche. Die Bundeswehr übt damit die Verlegung von Flugzeugen aus dem Fliegerhorst in Neuburg an der Donau. Im Verteidigungsfall wäre es für Angreifer ein willkommenes Ziel, wenn alle Flugzeuge an einem Ort zusammengezogen wären. Das soll verhindert werden. Die Übung in Nürnberg geht bis Freitag.
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3: Ich bin Cordula Senft. Jetzt das kurze Update für euch. Bundesumweltminister Schneider will Rechenzentren wegen der Wasserknappheit stärker in die Verantwortung nehmen. Betreiber sollen entweder mehr für Wasser zahlen oder in sparsamere Technik investieren. Schneider betont, es dürfe nicht sein, dass Bürger mit Großverbrauchern konkurrieren. Heute ist in Berlin eine Konferenz zur Wasserpolitik. Wegen eines Polizeieinsatzes ist der Flugverkehr am Stuttgarter Flughafen vorübergehend eingestellt worden. Die Terminals wurden am frühen Abend zwischenzeitlich geräumt. Außerdem durften keine Flugzeuge starten oder landen. Nach Absuche des betroffenen Bereichs konnte eine Gefahrenlage aber ausgeschlossen werden. Das teilte die Bundespolizei mit. Der Flugverkehr wird schrittweise wieder aufgenommen. Wenige Monate nach dem Rekordverkauf eines T-Rex-Skelettes wird in New York ein weiterer Dinosaurier versteigert. Das Skelett ist knapp 2 Meter hoch und 6 Meter lang. Es ist ein Nano-Tyrannus. Er kommt am 27. Oktober im Auktionshaus Sotheby's unter den Hammer. Sein Preis wird auf 6 bis 9 Millionen US-Dollar geschätzt.
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4: Yo, Metalheads, willkommen zum Metal Monday. Ich bin eure Metal-Maus Anna Olmer und frage mich gerade, wen habe ich eigentlich so dermaßen geärgert? Erst habe ich eine Stromnachzahlung bekommen. Dann habe ich eine Gasnachzahlung bekommen. Und jetzt ist auch noch meine Karre kaputt. Ey, warum kommt dieser Mist eigentlich immer auf einmal? Falls ihr heute ebenfalls einen gebrauchten Montag erwischt habt, die nächsten 2 Stunden gehören nur uns und dem Metal. Wir starten mit den Pretty Maids und Future World.

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1: Yo Metalheads, hattet ihr einen guten Start in die neue Woche? Immerhin hat sich die Sonne ja heute noch mal blicken lassen, zumindest hier in Hamburg. Euer Metal Monday kommt ja immer aus Hamburg. Und ich nehme gerade noch wirklich jeden schönen Herbsttag mit, bevor ich dann bald wieder morgens meine Autoscheibe freikratzen muss. Ab Mitte der Woche kann es nämlich nachts schon frieren. Gut, mein Auto ist kaputt, von daher nicht so schlimm. Sirius Black liefern uns passend dazu ihre neue Single Party in the Sun. Die Band feiert damit die Metal-Gemeinschaft und das gemeinsame Erlebnis vor der Bühne. Also stellt euch gedanklich nochmal auf euren liebsten Festivalacker. Hier kommen Sirius Black.

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1: Am Wochenende habe ich meine erste Erbsensuppe dieses Herbstes gekocht. Und ich bin ja so ein totaler Suppenkasper, ne? Deswegen ist diese Jahreszeit genau mein Ding. Bei Käselauch werde ich schwach. Und bei Maronensuppe, oh, da ist endgültig alles vorbei. Da würde ich am liebsten drin baden, ne? Bin ich ganz ehrlich. Aber es ist so teuer. Jetzt gibt es erstmal Fear Factory Replica. Vom Album The Manufacture, erschien 1995. Jetzt für euch.

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1: Yo Metalheads, ihr hört den Metal Monday mit eurer Metal-Maus Anna Olmer und jetzt gehört das Mikrofon unserer Doro. Doro ist übrigens nicht nur die Queen of Metal, sondern auch eine ganz große Tierliebhaberin. Was das beides miteinander zu tun hat, das verrät sie euch jetzt selber.
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2: Hallo, liebe Freunde der Rockantenne, ich grüße euch, hier ist die Doro. Ja, gestern war ja World Animal Day, also Tag des Tieres. Und ihr wisst ja, ich liebe Tiere. Also ich bin selber mit vielen tollen Tieren aufgewachsen. Ich hatte Hunde, ja, natürlich auch Pferde, Papageien, alles, was das Zeug hält. Und ja, das war echt wie Familienmitglieder. Und deswegen habe ich einen Song geschrieben, der ist auf der letzten Scheibe, auf der Conquerors. Was Neues ist ja bald draußen, ist immer noch in der Mache. Das neue Album heißt Wild at Heart und kommt im Dezember raus. Aber von der letzten Scheibe, von der Conquerors, möchte ich den Song spielen, der den Tieren gewidmet ist, weil ich finde, das sind echt heilige Geschöpfe und ja, und müssen auch ja ganz, ganz gut behandelt werden. Und ich bin mit vielen Leuten in Kontakt, die ja die Tiere rausholen aus schlimmen Situationen und alles. Und ja, und das finde ich ganz, ganz wertvoll. Deswegen auch vielen Dank an alle, die sich kümmern, ehrenamtlich. Und ja, ganz, ganz, ganz toll seid ihr. Ja, hier ist der Song. Hier ist Heavenly Creatures. Ich wünsche euch alles, alles Gute und man sieht sich, man hört sich und bis ganz bald. Eure Doro.

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4: Ich bin Gregor Jusse Moser. Plastikverpackungen zu benutzen könnte für Unternehmen bald teuer werden. Ab Juli nächsten Jahres sollen für jede gewerbliche Tonne Kunststoff 550 Euro Steuer anfallen. Der Bund rechnet schon im ersten Jahr mit über 800 Millionen Euro Mehreinnahmen. Ab 2028 soll es sogar auf fast 1,5 Milliarden Euro jährlich steigen. Wer recycelten Kunststoff nutzt, kommt um die Steuer herum. Im Prozess um Bauschaumattacken auf Fahrzeuge in 4 Bundesländern sind die 3 Angeklagten wegen gemeinschaftlicher Sachbeschädigung schuldig gesprochen worden. Es wurden Geldstrafen bzw. gemeinnütziger Arbeit verhängt. Ursula Winkler berichtet.
5: Die Gruppe soll vor der letzten Bundestagswahl hunderte Autos beschädigt haben und das arbeitsteilig. Eine Person klebte Aufkleber mit dem Schriftzug sei grüner, eine sprühte Bauschaum in Auspuffe, die dritte fotografierte. Die Ermittler sind sich sicher, hinter der Sachbeschädigung steckt ein plumper Versuch, die Wahl zu beeinflussen. Einer der Verdächtigen hatte von einem Auftrag aus Russland gesprochen. 100 Euro seien ihnen pro Auto versprochen worden.
4: Die Autorin Shada Basya hat am Abend für ihren Roman Die Lücken den Deutschen Buchpreis bekommen. Sie wurde für ihre Erzählung über jüdisches Leben und die NS-Zeit ausgezeichnet. Der Buchpreis würdigt den besten deutschsprachigen Roman des Jahres. Mit der Verleihung in Frankfurt am Main startet traditionell die Buchmessenwoche. In New York kommt erneut ein Dinosaurier-Skelett unter den Hammer. Das Auktionshaus Sotheby's versteigert am 27. Oktober das Skelett eines Nanotyrannus namens Yodi. Geschätzter Preis 6 bis 9 Millionen Dollar. Erst im Juli hatte ein T-Rex-Skelett in New York für rund 50 Millionen Dollar den Besitzer gewechselt. Kritiker bemängeln, dass solche Auktionen die Fossilien der Forschung entziehen.
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6: Yo Metalheads, willkommen zur zweiten Stunde Metal Monday. Ich bin eure Metalmaus Anna Olmer und ich habe mich gefragt, was macht eigentlich Tobias Sammet? Gefühlt ist es nämlich ziemlich still um ihn geworden. Dabei war er mit Avantasia auch dieses Jahr auf der Bühne. Und bei Edguy steht etwas ganz Besonderes an. Am 25. Juni 2027 spielen sie einzig und allein auf dem Domplatz in Fulda. Angekündigt haben sie das als ihr letztes Kapitel. Oha. Und das Konzert ist bereits ausverkauft. Es gibt noch Tickets, offiziell im Fansale. Ich habe das eben für euch nachgeguckt. Und die gehen, haltet euch fest, für einfache Stehplätze. Einen einfachen Stehplatz bis 400 Euro hoch. Boah, das ist heftig. Hier sind Edguy mit King of Fools.

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1: Herbst heißt für mich auch Spooky Season und die habe ich gestern traditionell mit Milchkaffee, Spekulatius, Kuscheldecke und Evil Dead eröffnet. Für mich ein Meilenstein der Horrorfilmgeschichte und jedes Jahr wieder Pflicht. Was sind eure liebsten Horrorfilme? Ich suche nämlich immer Empfehlungen für die nächsten Abende. Schreibt mir gerne eine Mail ins Studio an studio@rockantenne.de. Das darf auch gerne ein bisschen härter zur Sache gehen. Einen Filmtipp liefern jetzt auch Beast in Black mit ihrer neuen Single. Fear the Beast handelt nämlich laut der Band von Ridley Scotts Alien. Den Horror gibt's jetzt auf die Ohren.

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2: Bei Motorhead steht ein runder Geburtstag an. Orgasmatron wird dieses Jahr 40 Jahre alt. Am 6. November erscheint deshalb eine Jubiläumsausgabe mit einem neuen Mix. Dazu gibt es auch die überarbeitete Originalaufnahme, sodass ihr beide Fassungen miteinander vergleichen könnt. 40 Jahre nach Veröffentlichung läuft der Song heute Abend bei uns im Metal Monday. Hier sind Motorhead mit Orgasmatron.

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1: Yo Metalheads, auf diesen Konzertabend freue ich mich jetzt schon. Bullet for My Valentine gehen Anfang 2027 auf Tour und bringen Pendulum als Special Guest mit. Und ich gehe sowas von hin. Am 29. Januar spielen sie in der Hamburger Sporthalle. Weitere Deutschlandtermine stehen ebenfalls fest. Ihr neues Album Social Apocalypse erscheint am 19. März und den Titelsong, den gibt es jetzt schon, den hören wir gleich. Ich sag schon mal tschüss, wünsche euch eine schöne Woche. Habt es gut, bleibt gesund und vergesst bitte niemals, es ist ganz wichtig, Heavy Metal is the law. Ich bin eure Metal-Maus Anna Olmer. Macht's gut.

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2: Ich bin Moritz Einzel. E-Autos bleiben weiter beliebt. Fast 89.000 reine Elektroautos wurden im September neu zugelassen, wie das Kraftfahrtbundesamt mitgeteilt hat. Das seien rund 95% mehr als im Vorjahresmonat. Grund für die Entwicklung dürfte die E-Auto-Prämie des Bundes sein. Thomas Bremser berichtet.
3: Im Mai ist die neue Prämie freigeschaltet worden, unter anderem für neue E-Autos und bestimmte Plug-in-Hybride, die mit Strom und Treibstoff fahren können. Die Höhe hängt von Fahrzeug, Einkommen und Familiengröße ab und kann bei bis zu 6.000 Euro liegen. Die Prämie wirke, und zwar kräftig, sagen Autoexperten. Umweltminister Schneider ist zufrieden. Bisher seien 100.000 Anträge für die E-Auto-Prämie eingegangen.
2: Wasser wird auch in Deutschland knapper. Bundesumweltminister Schneider will deshalb etwa Pharma- und Kosmetikhersteller für Wasserverschmutzungen stärker zur Kasse bitten. Das hat der SPD-Politiker in Berlin zum Auftakt der Konferenz Zukunft Wasser gesagt. In den Abwässern befinden sich zunehmend Medikamentenrückstände und andere Mikroschadstoffe. Um diese herauszufiltern, müssten Milliarden in den Ausbau der Kläranlagen investiert werden. Und genau das sollten laut Schneider die Verschmutzer bezahlen. Kurz vor der Bundestagswahl 2025 hatten sie Auspuffrohre mit Bauschaum verstopft. Jetzt sind drei junge Menschen vom Amtsgericht Ulm wegen Sachbeschädigung schuldig gesprochen worden. Die zwei Männer müssen eine Geldstrafe zahlen, die Frau muss gemeinnützige Arbeit leisten. Die drei sollen im Dezember 2024 zahlreiche Autos unter anderem in Bayern, Baden-Württemberg und Berlin beschädigt haben, um Stimmung gegen die Grünen zu machen. Ein Roman gegen die Gleichgültigkeit ist laut dem Börsenverein des deutschen Buchhandels Die Lücken, der Autorin Sheida Bazyar, die in diesem Jahr den Deutschen Buchpreis gewonnen hat. Von der Jury heißt es, der Roman reflektiere 100 Jahre ambivalenten deutschen Lebens.
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4: Ich bin Moritz Einzel.
5: The 2026 Nobel Prize in Physiology or Medicine to Karl Deisseroth, Peter Hegemann and Georg Nagel.
4: Der Medizinnobelpreis geht in diesem Jahr an zwei deutsche Forscher, an Georg Nagel von der Uni Würzburg und an Peter Hegemann von der Berliner Humboldt-Universität, außerdem an den US-Amerikaner Karl Deisseroth von der Stanford University. Geehrt werden sie für ihre Entdeckungen im Bereich Optogenetik. Damit werden Prozesse im Gehirn wie Epilepsie oder Parkinson verständlich. Georg Nagel ereilte die Nachricht vom Nobelpreis in Italien.
6: Yeah, I'm on the terrace in the sun with olive trees beneath and lemon tree on my side, and it's very nice. I cannot complain.
4: Soweit Nagel im Telefoninterview mit dem Nobelkomitee. Also übersetzt, er hat gesagt, er sitze in der Sonne auf der Terrasse mit Olivenbäumen und einem Zitronenbaum. Das sei sehr schön und er könne sich nicht beschweren. Plastikverpackungen könnten für Unternehmen bald deutlich teurer werden. Union und SPD planen eine neue Steuer auf Kunststoff. Ab Juli 2027 sollen für jede Tonne Kunststoff in Verpackungen 550 Euro fällig werden, berichten mehrere Medien. Damit sollen Anreize geschaffen werden, um den Verbrauch zu verringern. Die größte Bedrohung geht für Deutschland derzeit von Russland aus. Das sagt der Präsident des Bundesnachrichtendienstes Jäger. Der BND-Chef sagte im parlamentarischen Kontrollgremium des Bundestags, Russland führe einen Schattenkrieg gegen uns. Es gehe dabei vor allem um Einschüchterung. Für einen groß angelegten russischen Angriff auf NATO-Staaten gebe es keine Hinweise, so Jäger. Wegen eines Polizeieinsatzes ist der Flugverkehr am Stuttgarter Flughafen vorübergehend eingestellt worden. Die Terminals seien am frühen Abend zwischenzeitlich geräumt worden. Bei einer Durchsuchung wurde aber laut Bundespolizei nichts gefunden. Eine Gefahrenlage konnte ausgeschlossen werden.
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Drei Mann, ein Sound wie eine ganze Rockmaschine. Royal Blood melden sich zurück mit fettem Bass, stampfenden Drums und null Zurückhaltung. Royal Blood und 10 over 10 ist neu auf Rockantenne Bayern.

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1: Kissin' Dynamite mit ihrem Album Kissin' Dynamite. Die Bühne, die Bretter, die die Welt bedeuten, diese wollen bekanntlicher erobert werden und jeder, der schon mal den tosenden Applaus der Menge erleben konnte, wird süchtig danach. Sagt man. Nicht so Hannes Braun, seines Zeichens Frontmann von Kissin' Dynamite. Der hat im August letzten Jahres bekannt gegeben, sich von der Bühne zurückzuziehen. Der Schock war groß unter uns Fans, der Schmerz noch größer, aber einen Wunsch erfüllt der Sänger seinen Jüngern jetzt doch noch. Es gibt noch ein Album mit ihm am Mikro, das genauso heißt wie die Band. Kissin' Dynamite.

Neben neuen Hymnen haben die Jungs auch ein paar ihrer Hits neu aufgenommen, sodass wir es wirklich mit einem äußerst würdigen Abschlussalbum zu tun haben. Und dann kann die neue Ära starten. Kiss in Dynamite von Kiss in Dynamite ist das Album der Woche auf Rockantenne Bayern.

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2: Ich bin Moritz Einzel. Warnung vom Bundesnachrichtendienst, die Konfrontationen der Deutschland mit Russland steht, habe eine neue, gefährlichere Qualität. Der Anschlagsversuch von Leipzig sei nur ein Beispiel dafür. Das hat BND-Chef Jäger bei einer öffentlichen Anhörung im Bundestag gesagt.
3: Deutschland ist in Gefahr, in einen gewaltsamen Konflikt mit Russland zu geraten.
2: Russland führe einen Schattenkrieg gegen uns, so Jäger. Hinweise auf einen groß angelegten Angriff gegen NATO-Staaten gäbe es aber nicht. Plastikverpackungen könnten für Unternehmen bald deutlich teurer werden. Die Bundesregierung plant nämlich eine neue Steuer auf Kunststoff. Ein Entwurf, aus dem mehrere Medien zitieren, sieht vor, dass ab dem kommenden Sommer für jede Tonne Plastik in Verpackungen 550 Euro fällig werden. Chaos gab es am Nachmittag am Stuttgarter Flughafen. Dort hat ein 24-Jähriger mit einer falschen Bombendrohung einen großen Polizeieinsatz ausgelöst. Der Flugbetrieb war vorübergehend ausgesetzt. Der junge Mann wurde von seinem Flug nach Ägypten ausgeschlossen. Gegen ihn läuft jetzt ein Ermittlungsverfahren. In der Nations League hat Frankreichs Fußballnationalmannschaft ihren ersten Heimsieg unter dem neuen Coach Zinedine Zidane eingefahren. Die Franzosen gewannen gegen Belgien nach langem Rückstand noch deutlich mit 4:1. Zwei Tore erzielte FC Bayern-Star Michael Olise als Einwechselspieler. In derselben Gruppe gewann Italien 3:1 gegen die Türkei.

weitere Single aus ihrem kommenden Album Everything Under the Sun zeigt Nickelback von ihrer sanften Seite. Und das können die Herren bekanntlich ganz besonders gut. Make Me Love You von Nickelback ist neu auf Rockantenne Bayern.

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2: Ich bin Moritz Einzel. In Sachsen-Anhalt konstituiert sich heute der neue Landtag. Der AfD-Politiker Tobias Rausch könnte dabei zum ersten Landtagspräsidenten der AfD gewählt werden. Die Linke kritisiert das. Parteichef Pantisano.
3: Was diese Woche in Sachsen-Anhalt passiert, ist eine Warnung für das ganze Land. Die AfD steht nicht mehr nur vor den Türen der Macht, sie beginnt, diese Macht zu übernehmen. Und das gelingt ihnen derzeit nur mit Steigbügelhaltern.
2: Damit ist das BSW in Sachsen-Anhalt gemeint. Die Partei hat angekündigt, den AfD-Mann mitzuwählen. Gleich 2 Forscher aus Deutschland erhalten in diesem Jahr den Nobelpreis für Medizin. Georg Nagel von der Uni Würzburg und Peter Hegemann von der Humboldt-Universität Berlin. Sie forschen im Bereich der Optogenetik, zum Beispiel interessant für Krankheiten wie Parkinson. Hegemann in der ARD.
4: Sie wissen ja von anderen Krankheitsbildern, dass es Jahre oder Jahrzehnte dauert, bis man die richtig versteht. Und das Verständnis ist das, was durch diese Technik gefördert wird. Die Therapie ist nochmal eine andere Sache.
2: Hegemann und Nagel teilen sich den Nobelpreis mit dem US-Wissenschaftler Karl Deisseroff. Der billionenschwere EU-Haushaltsentwurf von 2028 bis 2034 soll deutlich gekürzt werden. Dazu hat Kanzler Merz jetzt den Druck erhöht.
5: Keinen neuen Finanzrahmen zu haben, ist für Deutschland die finanziell mit Abstand günstigste Lösung. Aber wir wollen sie nicht, denn das würde die Handlungsfähigkeit Europas stark einschränken.
2: Das sagte Merz nach einem Treffen mit dem litauischen Ministerpräsidenten Sinkevičius. Es sei sein fester Wille, die Verhandlungen bis zum Ende des laufenden Jahres abzuschließen, so Merz. In der Nations League hat Frankreichs Fußballnationalmannschaft den 3. Sieg im 4. Gruppenspiel eingefahren. Das Team von Zinedine Zidane setzte sich nach Rückstand gegen Belgien noch klar mit 4:1 durch. 2 Treffer erzielte FC Bayern-Star Michael Olise als Einwechselspieler. Außerdem gewann Italien 3:1 gegen die Türkei.

Eine der dienstältesten Gothic-Rockbands Deutschlands zieht ein weiteres musikalisches Ass aus dem Ärmel. Lacrimas Profundere. Ihre Single Nevermore ist neu auf Rockantenne Bayern.

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1: Kissin' Dynamite mit ihrem Album Kissin' Dynamite. Die Bühne, die Bretter, die die Welt bedeuten, diese wollen bekanntlicher erobert werden und jeder, der schon mal den tosenden Applaus der Menge erleben konnte, wird süchtig danach. Sagt man. Nicht so Hannes Braun, seines Zeichens Frontmann von Kissin' Dynamite. Der hat im August letzten Jahres bekannt gegeben, sich von der Bühne zurückzuziehen. Der Schock war groß unter uns Fans, der Schmerz noch größer, aber einen Wunsch erfüllt der Sänger seinen Jüngern jetzt doch noch. Es gibt noch ein Album mit ihm am Mikro, das genauso heißt wie die Band. Kissin' Dynamite.

Neben neuen Hymnen haben die Jungs auch ein paar ihrer Hits neu aufgenommen, sodass wir es wirklich mit einem äußerst würdigen Abschlussalbum zu tun haben. Und dann kann die neue Ära starten. Kiss in Dynamite von Kiss in Dynamite ist das Album der Woche auf Rockantenne Bayern.

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